0: haben. Das Mieterbund spart deshalb inzwischen jeder Vierte bei gesunden Lebensmitteln. 29% sorgen sich, ihre Miete künftig nicht mehr bezahlen zu können. DMB-Präsidentin Weber-Moritz warnte, Wohnen werde für immer mehr Menschen zum Armuts- und Abstiegsrisiko. In Deutschland lebt mehr als die Hälfte der Bevölkerung zur Miete.
1: Soweit das Neueste aus der Radio SKW Nachrichtenredaktion. 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
2: Mit Henrike Münster. An einem Umspannwerk im Süden Brandenburgs hat es einen versuchten Anschlag gegeben. Die Polizei bestätigte den Fund einer unkonventionellen Spreng- und Brandvorrichtung an einer Leitung in Turnow-Preilack nahe dem Kraftwerk Jenschwalde. Die Vorrichtung sei nicht explodiert und inzwischen entschärft worden. Das Landeskriminalamt hat die Ermittlungen übernommen. Einen Bericht über einen Angriff mit selbstgebauten Sprengstoffraketen bestätigte die Polizei nicht. Nach ihren Angaben gab es weder Verletzte noch einen Stromausfall. Auch für die Bevölkerung habe zu keiner Zeit eine Gefahr bestanden. Ob an der Anlage ein Schaden entstanden ist, wird noch untersucht. Die Bundesregierung vermutet Russland hinter dem versuchten Anschlag mit einer Drohne am Flughafen Leipzig-Halle. Das berichten die Zeitungen Spiegel und Bild unter Berufung auf Sicherheitskreise. Demnach soll der russische Geheimdienst hinter dem Vorfall Anfang August stecken. Norwegens neuer König, Hakon VIII., hat vor dem Parlament in Oslo den Eid auf die Verfassung abgelegt. Er hatte nach dem Tod seines Vaters Harald V. am Freitag automatisch den Thron übernommen. Das Parlament gedachte des verstorbenen Königs mit einer Schweigeminute. Eine Krönung gibt es in Norwegen nicht. Bei der Verteidigung saß Hakons Tochter, Kronprinzessin Ingrid Alexandra, neben ihm. Seine Frau, Königin Mette Marit, nahm aus gesundheitlichen Gründen nicht teil. Fast 30 Jahre nach dem Mord an US-Rapper Tupac Shakur ist der frühere Ganganführer Dwayne Davis schuldig gesprochen worden. Ein Gericht in Las Vegas befand den 63-Jährigen für schuldig, den Mord organisiert zu haben. Ihm droht eine lebenslange Haftstrafe. Shakur war 1996 im Alter von 25 Jahren in Las Vegas im US-Bundesstaat Nevada erschossen worden. Die Geschworenen hatten rund 3 Stunden über das Urteil beraten. Steigende Wohnkosten setzen Mieter in Deutschland zunehmend unter Druck. In einer Umfrage des Deutschen Mieterbunds gaben 58% an, dass ihre Wohnkosten innerhalb der vergangenen 12 Monate gestiegen seien. Nach Angaben des Mieterbunds spart deshalb inzwischen jeder Vierte bei gesunden Lebensmitteln. 29% sorgen sich, ihre Miete künftig nicht mehr bezahlen zu können. DMB-Präsidentin Weber-Moritz warnte, Wohnen werde für immer mehr Menschen zum Armuts- und Abstiegsrisiko. In Deutschland lebt mehr als die Hälfte der Bevölkerung zur Miete.
1: Soweit das Neueste aus der Radio SKW Nachrichtenredaktion. 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
2: Mit Henrike Münster. An einem Umspannwerk im Süden Brandenburgs hat es einen versuchten Anschlag gegeben. Die Polizei bestätigte den Fund einer unkonventionellen Spreng- und Brandvorrichtung an einer Leitung in Turnow-Preilack nahe dem Kraftwerk Jenschwalde. Die Vorrichtung sei nicht explodiert und inzwischen entschärft worden. Das Landeskriminalamt hat die Ermittlungen übernommen. Einen Bericht über einen Angriff mit selbstgebauten Sprengstoffraketen bestätigte die Polizei nicht. Nach ihren Angaben gab es weder Verletzte noch einen Stromausfall. Auch für die Bevölkerung habe zu keiner Zeit eine Gefahr bestanden. Ob an der Anlage ein Schaden entstanden ist, wird noch untersucht. Die Bundesregierung vermutet Russland hinter dem versuchten Anschlag mit einer Drohne am Flughafen Leipzig-Halle. Das berichten die Zeitungen Spiegel und Bild unter Berufung auf Sicherheitskreise. Demnach soll der russische Geheimdienst hinter dem Vorfall Anfang August stecken. Norwegens neuer König, Hakon VIII., hat vor dem Parlament in Oslo den Eid auf die Verfassung abgelegt. Er hatte nach dem Tod seines Vaters Harald V. am Freitag automatisch den Thron übernommen. Das Parlament gedachte des verstorbenen Königs mit einer Schweigeminute. Eine Krönung gibt es in Norwegen nicht. Bei der Verteidigung saß Hakons Tochter, Kronprinzessin Ingrid Alexandra, neben ihm. Seine Frau, Königin Mette Marit, nahm aus gesundheitlichen Gründen nicht teil. Fast 30 Jahre nach dem Mord an US-Rapper Tupac Shakur ist der frühere Ganganführer Duane Davis schuldig gesprochen worden. Ein Gericht in Las Vegas befand den 63-Jährigen für schuldig, den Mord organisiert zu haben. Ihm droht eine lebenslange Haftstrafe. Shakur war 1996 im Alter von 25 Jahren in Las Vegas im US-Bundesstaat Nevada erschossen worden. Die Geschworenen hatten rund 3 Stunden über das Urteil beraten. Steigende Wohnkosten setzen Mieter in Deutschland zunehmend unter Druck. In einer Umfrage des Deutschen Mieterbunds gaben 58% an, dass ihre Wohnkosten innerhalb der vergangenen 12 Monate gestiegen seien. Nach Angaben des Mieterbunds spart deshalb inzwischen jeder Vierte bei gesunden Lebensmitteln. 29% sorgen sich, ihre Miete künftig nicht mehr bezahlen zu können. DMB-Präsidentin Weber-Moritz warnte, Wohnen werde für immer mehr Menschen zum Armuts- und Abstiegsrisiko. In Deutschland lebt mehr als die Hälfte der Bevölkerung zur Miete.
1: Soweit das Neueste aus der Radio SKW Nachrichtenredaktion. 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
2: Mit Henrike Münster. An einem Umspannwerk im Süden Brandenburgs hat es einen versuchten Anschlag gegeben. Die Polizei bestätigte den Fund einer unkonventionellen Spreng- und Brandvorrichtung an einer Leitung in Turnow-Preilack nahe dem Kraftwerk Jenschwalde. Die Vorrichtung sei nicht explodiert und inzwischen entschärft worden. Das Landeskriminalamt hat die Ermittlungen übernommen. Einen Bericht über einen Angriff mit selbstgebauten Sprengstoffraketen bestätigte die Polizei nicht. Nach ihren Angaben gab es weder Verletzte noch einen Stromausfall. Auch für die Bevölkerung habe zu keiner Zeit eine Gefahr bestanden. Ob an der Anlage ein Schaden entstanden ist, wird noch untersucht. Die Bundesregierung vermutet Russland hinter dem versuchten Anschlag mit einer Drohne am Flughafen Leipzig-Halle. Das berichten die Zeitungen Spiegel und Bild unter Berufung auf Sicherheitskreise. Demnach soll der russische Geheimdienst hinter dem Vorfall Anfang August stecken. Norwegens neuer König, Hakon VIII., hat vor dem Parlament in Oslo den Eid auf die Verfassung abgelegt. Er hatte nach dem Tod seines Vaters Harald V. am Freitag automatisch den Thron übernommen. Das Parlament gedachte des verstorbenen Königs mit einer Schweigeminute. Eine Krönung gibt es in Norwegen nicht. Bei der Verteidigung saß Hakons Tochter, Kronprinzessin Ingrid Alexandra, neben ihm. Seine Frau, Königin Mette Marit, nahm aus gesundheitlichen Gründen nicht teil. Fast 30 Jahre nach dem Mord an US-Rapper Tupac Shakur ist der frühere Ganganführer Duane Davis schuldig gesprochen worden. Ein Gericht in Las Vegas befand den 63-Jährigen für schuldig, den Mord organisiert zu haben. Ihm droht eine lebenslange Haftstrafe. Shakur war 1996 im Alter von 25 Jahren in Las Vegas im US-Bundesstaat Nevada erschossen worden. Die Geschworenen hatten rund 3 Stunden über das Urteil beraten. Steigende Wohnkosten setzen Mieter in Deutschland zunehmend unter Druck. In einer Umfrage des Deutschen Mieterbunds gaben 58% an, dass ihre Wohnkosten innerhalb der vergangenen 12 Monate gestiegen seien. Nach Angaben des Mieterbunds spart deshalb inzwischen jeder Vierte bei gesunden Lebensmitteln. 29% sorgen sich, ihre Miete künftig nicht mehr bezahlen zu können. DMB-Präsidentin Weber-Moritz warnte, Wohnen werde für immer mehr Menschen zum Armuts- und Abstiegsrisiko. In Deutschland lebt mehr als die Hälfte der Bevölkerung zur Miete.
1: Soweit das Neueste aus der Radio SKW Nachrichtenredaktion. 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
2: Mit Susanne Trotzki. Russlands Präsident Putin hat die angekündigten deutschen Sanktionen gegen sein Land als Fehler bezeichnet. Seiner Meinung nach laufe dies eindeutig den Interessen des deutschen Volkes zuwider, sagte der Kreml-Chef. Die Reaktion der Bundesregierung hänge mit den bevorstehenden Wahlkämpfen zusammen. Zuvor hatte Innenminister Dobrindt Russland für den versuchten Anschlag mit Drohnen am Flughafen Leipzig-Halle vor einem Monat verantwortlich gemacht. Die Erkenntnisse der Nachrichtendienste deuteten klar auf eine russische Beteiligung hin. Das betreffe Drohnenbauteile, Sprengstoff und Zündtechnik. Außenminister Wadefuhl sagte, als Reaktion darauf werde unter anderem das russische Generalkonsulat in Bonn zum 18. September geschlossen. Auch der Vertrag mit dem russischen Haus in Berlin werde gekündigt und der russische Botschafter einbestellt. Die Europäische Union will sich von den hybriden Angriffen Russlands nicht einschüchtern lassen. Das sagte EU-Außenkommissarin Kallas nach einem Treffen der europäischen Verteidigungsminister in Irland. Sie kündigte an, ein noch härteres Sanktionspaket gegen Russland vorzubereiten. Es soll vor allem die Rüstungsindustrie des Landes treffen. Außerdem will sie ein neues Gremium aus Politikern und Militär ins Leben rufen, das die Lücken in der europäischen Verteidigung so schnell wie möglich schließen soll. Das Bundeskabinett will heute die geplante Reform der Einkommensteuer auf den Weg bringen. Mit den Plänen von Finanzminister Klingbeil sollen vor allem Familien mit Kindern und Menschen mit kleinen und mittleren Einkommen entlastet werden. Insgesamt soll sich die Entlastung ab 2028 auf 10 Milliarden Euro jährlich summieren. Zur Gegenfinanzierung soll unter anderem die Reichensteuer für sehr hohe Einkommen früher greifen. Klingbeil selbst wird die Kabinettssitzung verpassen. Grund ist ein Defekt am Regierungsflieger, mit dem er vom G20-Treffen in den USA zurückreisen wollte. Antonio Rüdiger hat rund 2 Monate nach dem WM aus seinen Rücktritt aus der Fußballnationalmannschaft erklärt. Der 33 Jahre alte Innenverteidiger von Real Madrid spielte seit 2014 insgesamt 86 Mal für die DFB-Auswahl und nahm an 3 Welt- und 2 Europameisterschaften teil. Die DFB-Elf startet mit dem Bundestrainer Jürgen Klopp am 24. September in den Niederlanden in die Nations League. Dann folgen Partien in Augsburg gegen Griechenland und in München gegen Serbien.
1: Soweit das Neueste aus der Radio SKW Nachrichtenredaktion. 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
2: Mit vereinzelten Wolken geht es in den Mittwochmorgen, aktuell 13 Grad, also es ist schon ein bisschen frischer. Man merkt dann doch, der September meldet sich so ein bisschen. Im Tagesverlauf zieht es aber zu, es kann dann teils dicht bewölkt sein, bei maximal 22 Grad. In der kommenden Nacht um 14 Grad und morgen am Donnerstag wiederholt sich das Wetter bei 21 bis 22 Grad. 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
2: Aktuell haben Sie bei uns freie Fahrt in der Region. Stadtverkehr Berlin, auch hier ist es noch ruhig. Eine Meldung aus Tempelhof, Tempelhofer Damm im Bereich der A100. Hier sind die Ampeln ausgefallen. Bitte Vorsicht.
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2: A113 hinter dem Waltersdorfer Dreieck vor dem Schönefelder Kreuz auf der 120er Strecke. Bad Saarow am See, Dankeschön an Frank für diese morgendliche Meldung. Und Rüdersdorf, Berliner Straße. 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Und wenn Sie auch noch was gesehen haben unterwegs, Staus, Blitzer, Verkehrsbehinderungen, können Sie das gerne melden und ergänzen. Entweder telefonisch oder auch per WhatsApp unter 03375 52 73 60. Da, wo Sie jetzt unterwegs sind, eine gute, eine unfallfreie Fahrt.
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2: 6:03 an diesem Mittwochmorgen hinein geht's in die Mitte der Woche und da blicken wir gleich nach Mittenwalde. Da wird nämlich ganz, ganz groß und wunderbar gefeiert. Ein großes Musikfest und ein Wettbewerb. Was da auf dem Programm steht, das klären wir gleich hier. Schön, dass Sie dabei sind. Guten Morgen.
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0: 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Die Stadt Mittenwalde hat jetzt im September allen Grund zum Feiern, denn die SG Mittenwalde Spielmannszug 1926 e.V. wird 100 Jahre alt und dieses besondere Jubiläum wird vom 11. bis zum 13. 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Beim Frohe Klänge Pokal 2026 treffen Spielmannszüge und Musikfreunde aufeinander und sorgen für ordentlich Stimmung in Mittenwalde. Freuen Sie sich auf spannende Wettbewerbe, jede Menge Musik und ein Wochenende, bei dem Gemeinschaft und Tradition ganz groß geschrieben werden. 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
1: Wie können Menschen miteinander reden, wenn die Meinungen weit auseinander liegen? Viele Menschen erleben unsere Gesellschaft als zunehmend gespalten und die öffentliche Debatte als hasserfüllter. Gleichzeitig wünschen sich mehr als 80% der Menschen mehr Vertrauen zwischen den Menschen. Genau deshalb startet in Königs Wusterhausen eine dreiteilige Gesprächsreihe mit dem von Mehr Demokratie e.V. entwickelten Format Sprechen und Zuhören. Veranstalter sind die Volkshochschule Dahme-Spreewald, das Mehrgenerationenhaus Königs Wusterhausen und Mehr Demokratie e.V. Das Ziel, einen Rahmen zu schaffen, in dem unterschiedliche Erfahrungen nebeneinander stehen dürfen. Nicht Debatte, sondern Gespräch. Und das Einander-Zuhören steht im Mittelpunkt. An drei Terminen kommen Menschen aus dem Landkreis zusammen, um in Kleingruppen zu sprechen und zuzuhören. Im Mittelpunkt stehen die eigenen Erfahrungen und Erlebnisse. Jede Person bekommt die gleiche Redezeit. Die anderen hören zu, ohne zu unterbrechen. Qualifizierte Moderatorinnen und Moderatoren sorgen für klare Kommunikationsregeln und eine Atmosphäre, in der ein Gespräch auf Augenhöhe möglich wird. Beim ersten Termin am 17. September stimmen die Teilnehmenden gemeinsam darüber ab, worüber beim dritten Termin am 3. Dezember gesprochen werden soll. Die Veranstaltenden möchten erfahren, welche gesellschaftlichen Themen die Menschen aktuell im Landkreis bewegen. Der Eintritt ist frei, für Getränke und einen kleinen Imbiss ist gesorgt. Eine Anmeldung ist nicht erforderlich, einfach vorbeikommen. Und mehr dazu unter anderem unter vhs-dahme-spreewald.de.
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0: Und damit ist es 6:30 Uhr, 6:30.
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4: Mit Jörg Trotzki. Nach dem Fund von Brand- und Sprengsätzen am Umspannwerk Turno-Preilack nahe dem Kraftwerk Jenschwalde ermittelt die Polizei gegen Unbekannt. Noch wisse man nicht, wer die Urheber sind, sagte man uns. Die Brand- und Sprengvorrichtungen waren gestern Morgen gefunden worden. Die Brandsätze hätten jedoch nicht ausgelöst, sodass es zu keiner Explosion gekommen ist. Auf die Bevölkerung habe all dies keine Auswirkungen gehabt, wird betont. Der dortige Netzbetreiber sagt, die Stromversorgung war trotz des Vorfalls nicht unterbrochen. Dem Paarsteiner See geht das Wasser aus. In den letzten 3 Jahren sei die Uferkante um mehr als 150 Meter zurückgegangen, klagten erneut Naturschützer und Wissenschaftler bei einem Ortstermin. Grund sei das sinkende Grundwasser, aus dem sich der Paarsteiner See speist. Auch die durch den Klimawandel verursachte, immer früher einsetzende Vegetation trage dazu bei, heißt es weiter. Diesen sogenannten Grundwasserstress haben aber auch nahezu alle anderen Brandenburger Landkreise. Der Naturschutzbund fordert einen noch sparsameren Umgang mit Grundwasser. Im nächsten Jahr will das Brandenburger Umweltministerium ein neues Wassergesetz vorlegen. Am Berliner Hauptbahnhof und am Bahnhof Gesundbrunnen gilt ab sofort ein striktes Alkoholverbot. Das Trinken von Alkohol ist sowohl auf den Bahnsteigen als auch in den Empfangshallen untersagt. Die Deutsche Bahn will mit der schrittweisen Umsetzung des bundesweiten Verbots für mehr Sauberkeit und Sicherheit sorgen. Das Alkoholverbot wird schrittweise umgesetzt. Bis Mitte Oktober soll es an allen rund 5.500 Bahnhöfen in Deutschland gelten.
3: Soweit das Neueste aus der Radio SKW Nachrichtenredaktion. 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
0: Mit dunstigen Wolken in den Mittwoch, aktuell 13 Grad in Königs Wusterhausen, so auch im Westensee und Wendeschrietz. Erstmal ist es durchaus freundlich, dann zieht es so allmählich zu, das heute bei 22 Grad. In der kommenden Nacht um 14 Grad, morgen ähnlich wie heute, bei 21 bis 22 Grad. 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
0: Aktuell haben Sie freie Fahrt in der Region. Bitte daran denken, es wird gebaut unter anderem auf der B179 von der Luckenwalder Straße bis zum Kreisverkehr in Zeesen gesperrt und in Fürstenwalde. Die Eisenbahnstraße ist bis am Stern in beiden Richtungen wegen Fahrbahnerneuerung gesperrt. Stadtverkehr Berlin, Tempelhof, Tempelhofer Damm im Bereich der A100 sind die Ampeln ausgefallen und Köpenick oder Fröhlallee Richtung an der Wuhlheide Stop and Go mit 5 Minuten.
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0: Auf der A113 hinter dem Waltersdorfer Dreieck vom Schönefelder Kreuz, Bad Saro am See, Dankeschön an Frank und Berkenbrück, Bahnhofstraße. 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Und wenn Sie auch noch was gesehen haben unterwegs, Staus, Blitzer, Verkehrsbehinderungen, dann können Sie das gerne melden und ergänzen. Entweder telefonisch oder auch per WhatsApp unter 03375 52 73 60. Da, wo Sie unterwegs sind, eine gute, eine unfallfreie Fahrt. Damit ist es 6:58 an diesem Mittwoch und wir blicken auf das Wochenende. Da wird nämlich gefeiert am Krummsee und was da genau begangen wird, dazu gleich nach dem Classic-Hit dieser Stunde bei Radio SKW und Susanna Morgen.

Hier ist Radio SKW. 777 Jahre Krummsee, wenn das kein Grund zum Feiern ist. An diesem Wochenende wird der Festplatz am See in Krummsee zur großen Jubiläumsmeile. Von Samstag bis Sonntag feiert Krummsee seine 777. Jahrfeier mit einem bunten Programm für die ganze Familie. Los geht's am Samstag um 10 Uhr. Mit einem Gottesdienst am Strand. Um 12 Uhr wartet dann ein ganz besonderer Höhepunkt, der große Festumzug auf dem See mit allen Ortsteilen von Mittenwalde. Ab 14 Uhr startet das große Festprogramm mit Chören, dem Mittenwalder Karnevalsverein und die Lux Comedy Feuershow und jeder Menge Unterhaltung. Für die passende Musik und beste Stimmung sorgt am Samstag außerdem DJ Ernies Musikbox. Auch für die Kleinen ist mit Hüpfburg, Ponyreiten, Seifenblasen, Basteln, Glücksrad und vielem mehr ordentlich was los. Und wer Krummsee einmal aus einer ganz besonderen Perspektive erleben möchte, steigt beim Kranfahren hoch hinaus und genießt den Blick über den ganzen Ort. Am Sonntag geht's mit Frühschoppen, Bernies Musikexpress und der brandenburgischen Schalmeienkapelle musikalisch und stimmungsvoll weiter. Damit ein großes Jubiläum wie dieses zu einem besonderen Fest für den ganzen Ort werden kann, braucht es engagierte Unterstützer. Ein herzliches Dankeschön geht deshalb an den Hauptsponsor der 770-Jahr-Feier, Christian Kantschur Werbung und Design, für die Unterstützung und das Engagement für Krummsee. 777 Jahre Krummsee, ein Dorf, eine Geschichte, ein Fest. An diesem Samstag und Sonntag auf dem Festplatz am See. Der Eintritt ist frei. Und wir von Radio SKW wünschen am kommenden Wochenende ein fantastisches, ein tolles Fest. 777 Jahre Krummsee.

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1: Die AWO-Einrichtung in der Märkischen Zeile 13 bis 16 in Königs-Wusterhausen laden Nachbarn, Anwohnerinnen, Anwohner und Familien aus dem KWR-Neubau und Stadtgebiet morgen ab 14.30 Uhr auf der Grünfläche vor dem AWO-Gebäudekomplex zu einem Straßenfest ein. Die AWO-Einrichtung der Frühförderung, der sozialpädagogischen Familienhilfe und das Netzwerk Gesunde Kinder stellen ihre Angebote und Arbeitsschwerpunkte dabei vor. Es gibt zum Beispiel eine

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0: 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Und damit ist es 7 Uhr.
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7: Mit Susanne Trotzki. Russlands Präsident Putin hat die angekündigten deutschen Sanktionen gegen sein Land als Fehler bezeichnet. Seiner Meinung nach laufe dies eindeutig den Interessen des deutschen Volkes zuwider, sagte der Kreml-Chef. Die Reaktion der Bundesregierung hänge mit den bevorstehenden Wahlkämpfen zusammen. Zuvor hatte Innenminister Dobrindt Russland für den versuchten Anschlag mit Drohnen am Flughafen Leipzig-Halle vor einem Monat verantwortlich gemacht. Die Erkenntnisse der Nachrichtendienste deuteten klar auf eine russische Beteiligung hin. Das betreffe Drohnenbauteile, Sprengstoff und Zündtechnik. Außenminister Wadefuhl sagte, als Reaktion darauf werde unter anderem das russische Generalkonsulat in Bonn zum 18. September geschlossen. Auch der Vertrag mit dem russischen Haus in Berlin werde gekündigt und der russische Botschafter einbestellt. Die Europäische Union will sich von den hybriden Angriffen Russlands nicht einschüchtern lassen. Das sagte EU-Außenkommissarin Kallas nach einem Treffen der europäischen Verteidigungsminister in Irland. Sie kündigte an, ein noch härteres Sanktionspaket gegen Russland vorzubereiten. Es soll vor allem die Rüstungsindustrie des Landes treffen. Außerdem will sie ein neues Gremium aus Politikern und Militär ins Leben rufen, das die Lücken in der europäischen Verteidigung so schnell wie möglich schließen soll. Das Bundeskabinett will heute die geplante Reform der Einkommensteuer auf den Weg bringen. Mit den Plänen von Finanzminister Klingbeil sollen vor allem Familien mit Kindern und Menschen mit kleinen und mittleren Einkommen entlastet werden. Insgesamt soll sich die Entlastung ab 2028 auf 10 Milliarden Euro jährlich summieren. Zur Gegenfinanzierung soll unter anderem die Reichensteuer für sehr hohe Einkommen früher greifen. Klingbeil selbst wird die Kabinettssitzung verpassen. Grund ist ein Defekt am Regierungsflieger, mit dem er vom G20-Treffen in den USA zurückreisen wollte. Antonio Rüdiger hat rund zwei Monate nach dem WM-Aus seinen Rücktritt aus der Fußballnationalmannschaft erklärt. Der 33 Jahre alte Innenverteidiger von Real Madrid spielte seit 2014 insgesamt 86 Mal für die DFB-Auswahl und nahm an drei Welt- und zwei Europameisterschaften teil. Die DFB-Elf startet mit dem Bundestrainer Jürgen Klopp am 24. September in den Niederlanden in die Nations League. Dann folgen Partien in Augsburg gegen Griechenland und in München gegen Serbien.
6: Soweit das Neueste aus der Radio SKW Nachrichtenredaktion. 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
7: Schön ist es aktuell. Mit einem Mix aus Sonne und Wolken geht es in diesem Mittwoch aktuell 13 Grad. Im Tagesverlauf, also späten Nachmittag, kann es durchaus mehr Wolken geben. Das Ganze heute bei 22 Grad. In der kommenden Nacht um 14 Grad. Morgen ähnliche Aussichten wie heute bei 21 bis 22 Grad. 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
7: Aktuell kommen Sie ohne Probleme in der Region voran. Bitte daran denken, es wird gebaut unter anderem die B179 ist von der Luckenwalder Straße bis zum Kreisverkehr in Zeesen gesperrt. Stadtverkehr Berlin A100 Richtung Wedding zwischen Weckstraße und Schmargendorf Stau mit 10 Minuten und Köpenick-Rudolf-Rühl-Allee zwischen Köpenicker Straße und an der Wohlheide. Auch hier gibt es momentan Stau mit 10 Minuten.
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7: A113 hinter dem Waltersdorfer Dreieck vor dem Schönefelder Kreuz. Bad Saro am See, Dankeschön an Frank für diese Meldung und Berkenbrück Bahnhofstraße. 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Und wenn Sie auch noch was gesehen haben unterwegs, Staus, Blitze, Verkehrsbehinderungen, können Sie das gerne melden und ergänzen. Entweder telefonisch oder auch per WhatsApp unter 03375 52 73 60. Da, wo Sie unterwegs sind, eine gute, eine unfallfreie Fahrt.
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7: 7:04 an diesem Mittwoch, dem 2. September. Es wird aufgespielt. Zeit für die Schlosskonzerte in Königs Wusterhausen. Auftakt im wahrsten Sinne des Wortes ist jetzt am Sonnabend, 5. September. Dazu gleich mehr und natürlich eine Einladung für Sie. Das gibt's gleich.
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1: Wie können Menschen miteinander reden, wenn die Meinungen weit auseinander liegen? Viele Menschen erleben unsere Gesellschaft als zunehmend gespalten und die öffentliche Debatte als hasserfüllter. Gleichzeitig wünschen sich mehr als 80% der Menschen mehr Vertrauen zwischen den Menschen. Genau deshalb startet in Königs Wusterhausen eine dreiteilige Gesprächsreihe mit dem von Mehr Demokratie e.V. entwickelten Format Sprechen und Zuhören. Veranstalter sind die Volkshochschule Dahme-Spreewald, das Mehrgenerationenhaus Königs Wusterhausen und Mehr Demokratie e.V. Das Ziel, einen Rahmen zu schaffen, in dem unterschiedliche Erfahrungen nebeneinander stehen dürfen. Nicht Debatte, sondern Gespräch. Und das Einander-Zuhören steht im Mittelpunkt. An drei Terminen kommen Menschen aus dem Landkreis zusammen, um in Kleingruppen zu sprechen und zuzuhören. Im Mittelpunkt stehen die eigenen Erfahrungen und Erlebnisse. Jede Person bekommt die gleiche Redezeit. Die anderen hören zu, ohne zu unterbrechen. Qualifizierte Moderatorinnen und Moderatoren sorgen für klare Kommunikationsregeln und eine Atmosphäre, in der ein Gespräch auf Augenhöhe möglich wird. Beim ersten Termin am 17. September stimmen die Teilnehmenden gemeinsam darüber ab, worüber beim dritten Termin am 3. Dezember gesprochen werden soll. Die Veranstaltenden möchten erfahren, welche gesellschaftlichen Themen die Menschen aktuell im Landkreis bewegen. Der Eintritt ist frei, für Getränke und einen kleinen Imbiss ist gesorgt. Eine Anmeldung ist nicht erforderlich, einfach vorbeikommen. Und mehr dazu unter anderem unter vhs-dahme-spreewald.de.
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1: 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Und damit ist es 7:30 Uhr, 7:30.
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4: Mit Jörg Trotzki. Der Brandenburger Doppelhaushalt ist beschlossen. Er sieht massive Einsparungen einerseits, aber auch neue Stellen für Lehrer und Polizisten andererseits vor. Für Krankenhäuser sind 215 Millionen Euro mehr eingeplant. Ministerpräsident Dietmar Woidke verteidigte die Einsparpläne für die nächsten 2 Jahre. Brandenburg brauche stabile Finanzen, sagte er, der Haushalt müsse konsolidiert werden. So wird es neue Bahnlinien erst einmal nicht geben und auch die Nutzung von Wasser soll teurer werden. Kritik kam von der AfD, die Sparpläne gingen nicht weit genug, sagt sie. Vor allem beim Personal müsse noch mehr gestrichen werden. Nach dem Tod einer 24-jährigen Frau in Erkner ist der Tatverdächtige in Untersuchungshaft genommen worden. Es bestehe der dringende Tatverdacht wegen Mordes, heißt es. Demnach habe der 29-Jährige seine ehemalige Freundin aus niederen Beweggründen getötet. Die 24-Jährige war am Montagmorgen in der Innenstadt von Erkner auf offener Straße erstochen worden. Sofortige Wiederbelebungsmaßnahmen hatten keinen Erfolg mehr. Die nach dem CSD-Anschlag im Berliner Tiergarten aufgestellte Regenbogenbank ist zerstört worden. Die Bank war vom Bezirk als Zeichen des Gedenkens für die Opfer und der Solidarität mit der queeren Community aufgestellt worden. Auch ein Baum wurde gepflanzt. Die Bank ist inzwischen abtransportiert worden, heißt es vom Bezirk weiter. Sie solle repariert und wieder aufgestellt werden. Die Polizei ermittelt aktuell gegen Unbekannt.
0: Soweit das Neueste aus der Radio SKW Nachrichtenredaktion. 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
1: Mit Sonne geht's durch die Mitte der Woche. Aktuell 13 Grad hier bei uns in Wildau, so auch in Mittenwalde und Briesen. Im Tagesverlauf, also später am Nachmittag, kann es mehr zuziehen. Das Ganze heute bei 22 Grad. In der kommenden Nacht um 14 Grad. Und morgen wiederholt sich das Wetter von heute bei 21 bis 22 Grad. 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
1: Die B179 ist von der Luckenwalder Straße bis zum Kreisverkehr in Zeesen gesperrt. Erkner, die Friedrichstraße ist zwischen Kreisverkehr und Seestraße in beiden Richtungen gesperrt. Neuzittauer Straße Richtung Erkner Stau mit 5 Minuten. Fürstenwalde Eisenbahnstraße bis am Stern in beiden Richtungen wegen Fahrbahnerneuerung gesperrt. Auf der Frankfurter Straße gibt es deshalb Stau mit 10 Minuten. Stadtverkehr Berlin, Köpenick-Rudolf-Röhl-Allee Richtung Bahnhof Wuhlheide Stau mit 10 Minuten und B5 Alt-Biesdorf stadteinwärts. Auch hier aktuell Stau mit 10 Minuten.
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1: Zeuthen, Heinrich-Heine-Straße, Bad Saarow am See, Dankeschön an Frank und Berkenbrück, Bahnhofstraße. 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Und wenn Sie auch noch was gesehen haben unterwegs, Staus, Blitzer, Verkehrsbehinderungen, können Sie das gerne melden und ergänzen. Entweder telefonisch oder auch per WhatsApp unter 03375 52 73 60. Da, wo Sie unterwegs sind, eine gute, eine unfallfreie Fahrt. 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
1: Die AWO-Einrichtung in der Märkischen Zeile 13 bis 16 in Königs Wusterhausen laden Nachbarn, Anwohnerinnen, Anwohner und Familien aus dem KWR-Neubau und Stadtgebiet morgen ab 14.30 Uhr auf der Grünfläche vor dem AWO-Gebäudekomplex zu einem Straßenfest ein. Die AWO-Einrichtung der Frühförderung, der sozialpädagogischen Familienhilfe und das Netzwerk Gesunde Kinder stellen ihre Angebote und Arbeitsschwerpunkte dabei vor. Es gibt zum Beispiel eine Teddy-Sprechstunde. Kinder werden gebeten, ihre Lieblingskuscheltiere und Puppen mitzubringen. Der Zahnmedizinische Dienst, LDS, ist vor Ort. Kinder können alte Zahnbürsten gegen neue tauschen und etwas über richtiges Zähneputzen lernen. Dazu gibt es ein umfangreiches und großes Programm. Die Veranstaltung ist kostenfrei und alle Interessierten sind eingeladen, mal vorbeizukommen.
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6: Und damit ist es genau 8 Uhr.
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6: Mit Susanne Trotzki. Russlands Präsident Putin hat die angekündigten deutschen Sanktionen gegen sein Land als Fehler bezeichnet. Seiner Meinung nach laufe dies eindeutig den Interessen des deutschen Volkes zuwider, sagte der Kreml-Chef. Die Reaktion der Bundesregierung hänge mit den bevorstehenden Wahlkämpfen zusammen. Zuvor hatte Innenminister Dobrindt Russland für den versuchten Anschlag mit Drohnen am Flughafen Leipzig-Halle vor einem Monat verantwortlich gemacht. Die Erkenntnisse der Nachrichtendienste deuteten klar auf eine russische Beteiligung hin. Das betreffe Drohnenbauteile, Sprengstoff und Zündtechnik. Außenminister Wadefuhl sagte als Reaktion darauf, werde unter anderem das russische Generalkonsulat in Bonn zum 18. September geschlossen. Auch der Vertrag mit dem russischen Haus in Berlin werde gekündigt und der russische Botschafter einbestellt. Die Europäische Union will sich von den hybriden Angriffen Russlands nicht einschüchtern lassen. Das sagte EU-Außenkommissarin Kallas nach einem Treffen der europäischen Verteidigungsminister in Irland. Sie kündigte an, ein noch härteres Sanktionspaket gegen Russland vorzubereiten. Es soll vor allem die Rüstungsindustrie des Landes treffen. Außerdem will sie ein neues Gremium aus Politikern und Militär ins Leben rufen, das die Lücken in der europäischen Verteidigung so schnell wie möglich schließen soll. Das Bundeskabinett will heute die geplante Reform der Einkommensteuer auf den Weg bringen. Mit den Plänen von Finanzminister Klingbeil sollen vor allem Familien mit Kindern und Menschen mit kleinen und mittleren Einkommen entlastet werden. Insgesamt soll sich die Entlastung ab 2028 auf 10 Milliarden Euro jährlich summieren. Zur Gegenfinanzierung soll unter anderem die Reichensteuer für sehr hohe Einkommen früher greifen. Klingbeil selbst wird die Kabinettssitzung verpassen. Grund ist ein Defekt am Regierungsflieger, mit dem er vom G20-Treffen in den USA zurückreisen wollte. Antonio Rüdiger hat rund 2 Monate nach dem WM-Aus seinen Rücktritt aus der Fußballnationalmannschaft erklärt. Der 33 Jahre alte Innenverteidiger von Real Madrid spielte seit 2014 insgesamt 86 Mal für die DFB-Auswahl und nahm an 3 Welt- und 2 Europameisterschaften teil. Die DFB-Elf startet mit dem Bundestrainer Jürgen Klopp am 24. September in den Niederlanden in die Nations League. Dann folgen Partien in Augsburg gegen Griechenland und in München gegen Serbien.
0: Soweit das Neueste aus der Radio SKW Nachrichtenredaktion. 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
6: Sonne gemixt mit dunstigen Wolken, aktuell 14 Grad und im Tagesverlauf zieht es dann mehr zu, das Ganze heute bei 22 Grad. In der kommenden Nacht um 14 Grad und morgen wiederholt sich das Wetter von heute mit Tageshöchstwerten um 21 bis 22 Grad. 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
6: A12 Frankfurt-Berlin zwischen Briesen und Fürstenwalde-West in beiden Richtungen ist nur eine Spur frei. Hier gibt es Stop-and-Go mit 5 Minuten. Königs Wusterhausen, Schlossplatz, dichter Verkehr und Stau mit 5 Minuten obendrauf. Erkner, die Friedrichstraße ist zwischen Kreisverkehr und Seestraße in beiden Richtungen gesperrt. Auf den Umfahrungen Fangschleusenstraße, Stau mit 5 Minuten, Neuzittauer Straße, Stau mit 10 Minuten. In Fürstenwalde wird auch gebaut. Die Eisenbahnstraße ist bis am Stern in beiden Richtungen wegen Fahrbahnerneuerung gesperrt. Kirchhoffstraße in beiden Richtungen Stau mit 5 Minuten, Lindenstraße, Stau mit 5 Minuten und August-Bebe-Straße dichter Verkehr und Stau mit 5 Minuten. Stadtverkehr Berlin, Köpenick-Rudolf-Röhl-Allee Richtung an der Wohlheide, Stau mit 10 Minuten. Noch einmal Köpenick-Lieniger Weg Richtung Adlergestell, Stau mit 5 Minuten. Und B5 Alt-Kaulsdorf, Stau stadteinwärts mit 10 Minuten.
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6: Zeuthen, Heinrich-Heine-Straße, Bad Saarow am See, Dankeschön an Frank. Und Bergenbrück, Bahnhofstraße. 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Und wenn Sie auch noch was gesehen haben unterwegs, Staus, Blitzer, Verkehrsbehinderungen, können Sie das gerne melden und ergänzen. Entweder telefonisch oder auch per WhatsApp unter 033 75 52 73 60. Da, wo Sie unterwegs sind, wünsche ich eine gute, eine unfallfreie Fahrt.
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6: 8 Minuten an diesem Mittwoch, Zeit für einen neuen Polizeireport. Und heute geht's mal nicht um das große Thema Prävention, sondern um einen ganz besonderen Tag. Nämlich den Tag der offenen Tür, jetzt am kommenden Wochenende bei der Polizeidirektion Süd. Und mehr dazu gleich hier.
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1: Spuren sichern, DNA-Analysen zeigen oder mal im Streifenwagen sitzen. Gemeinsam mit vielen Partnern aus dem Blaulichtbereich lädt die Polizeidirektion Süd auf dem Polizeicampus in der Juri-Gagarin-Straße in Cottbus zum Tag der offenen Tür ein. Das jetzt am kommenden Samstag, 5. September von 10 bis 17 Uhr. Dazu jetzt mehr vom Sprecher der Polizeidirektion Süd, Stefan Penschke. Guten Tag.
2: Einen wunderschönen guten Tag, Frau Potzki.
1: Herr Wenschke, wir wollen sprechen über einen wirklich tollen Tag, den Tag der offenen Tür bei der Polizeidirektion Süd, jetzt am kommenden Wochenende. Was genau ist denn da geplant?
2: Um 10.10 Uhr wird die offizielle Begrüßung stattfinden durch den Leiter der Polizeidirektion. Und dann geht es schon in die nächsten Programmpunkte. Also um 11 Uhr zum Beispiel findet ein Konzert des Landespolizeiorchesters statt. Ab 12.30 Uhr eine Vorführung der Bereitschaftspolizei inklusive der Wasserwerfer. Um 13 Uhr möchte die DEKRA sich präsentieren und eine Vorführung durchführen. Dort wird ein Auto auf einen Baum stoßen. Mehr möchte ich vielleicht gar nicht verraten, um es vielleicht ein bisschen neugierig zu halten. Ab 13.30 Uhr werden die Diensthunde sich vorstellen und eine kleine Vorführung machen. Aber es ist noch nicht nur für groß was dabei, sondern wir haben natürlich auch einen Kinderquiz vorbereitet, wo dann so spätestens um 15.30 Uhr eine Auslosung stattfindet, wo dann auch kleine Präsente auf die jüngeren Teilnehmer warten.
1: Also ich finde immer so schön, so ein Tag der offenen Tür ist ja wirklich auch mal so ein bisschen Polizei zum Anfassen. Man darf mal so ein bisschen hinter die Kulissen gucken. Was würden Sie denn sagen? Was ist so ein ganz besonderes Highlight? Worauf freuen Sie sich vielleicht auch gerade als Polizei selbst als Programm-Highlight?
2: Für uns ist jeder Partner, sowohl intern als auch extern, ein Highlight, was man vielleicht noch benennen könnte. Also es wird die Möglichkeit geben, in die DNA-Analyse der Kriminalpolizei reinzugucken. Es gibt auch einen Stand, der die Geschichte der Polizei des Landes Brandenburg vorstellt, als auch die externen Partner wie die DEKRA, die Feuerwehr, der Katastrophenschutz, die Verkehrswacht, die auch einen Verkehrsunfallsimulator zur Verfügung stellt, wo man sich mal reinsetzen kann und ein Verkehrsunfall simuliert wird und man sich dann selber befreien muss. Also ist jetzt nichts Gefährliches, aber ich denke mal, ist für alle ein Highlight, dann, was man nicht erleben möchte im Alltäglichen, aber wo jeder die Chance hat, mal zu sehen, was dann passiert, wenn mein Auto auf dem Dach liegt. Und für die Kinder neben Malen, Basteln, Kinderschminken und gibt es auch eine Hüpfburg oder auch das Entenkeschern, wo man dann sein Geschick unter Beweis stellen muss.
1: Okay. Warum sagen Sie, ist dieser Tag der offenen Tür auch für die Polizei so wichtig?
2: Wir sehen es als nicht nur interne, dass wir die einzelnen Stationen auch mal zusammenbringen als Netzwerk, als auch nach außen eine Öffentlichkeitsarbeit zu zeigen, wir sind für den Bürger da, was können wir bieten, wo sind unsere Grenzen, was brauchen wir vielleicht auch mal für die Hilfestellung von den Bürgern selbst. Wir haben auch Stände vorbereitet, wo es um Seniorenprävention geht, wo wir sozusagen auch dem lebensälteren Mitbürger dann darstellen wollen, worauf zu achten ist. Und vielleicht können wir aber auch aus den Erzählungen dann selber noch neue Ansätze für neue Präventionsmöglichkeiten oder Hinweise, worauf müssten wir als Polizei noch achten, wo lauern die Gefahren bei den Senioren auch noch. Also es ist so ein Geben und Nehmen auf beiden Seiten, wo wir uns natürlich aber gerne präsentieren möchten und der Hoffnung, dass alle, die anwesend sind, einen angenehmen Samstag haben.
1: Super, dann danke ich sehr fürs Neugierigmachen, fürs Tore aufmachen am Samstag. Und sage Dankeschön an Stefan Penschke, Sprecher der Polizeidirektion Süd. Dankeschön.
2: Dankeschön.
1: Stefan Penschke zum Tag der offenen Tür bei der Polizeidirektion Süd, jetzt am Samstag ab 10 Uhr in Cottbus. Freuen Sie sich auf tolle Einblicke in die verschiedenen Arbeitsfelder der Polizei, von der Kriminaltechnik bis hin zum Polizeiboot. Mehr zum Programm beim Tag der offenen Tür bei der Polizeidirektion Süd finden Sie auch unter polizei.brandenburg.de.
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1: Wie können Menschen miteinander reden, wenn die Meinungen weit auseinander liegen? Viele Menschen erleben unsere Gesellschaft als zunehmend gespalten und die öffentliche Debatte als hasserfüllter. Gleichzeitig wünschen sich mehr als 80% der Menschen mehr Vertrauen zwischen den Menschen. Genau deshalb startet in Königs Wusterhausen eine dreiteilige Gesprächsreihe mit dem von Mehr Demokratie e.V. entwickelten Format Sprechen und Zuhören. Veranstalter sind die Volkshochschule Dahme-Spreewald, das Mehrgenerationenhaus Königs Wusterhausen und Mehr Demokratie e.V. Das Ziel, einen Rahmen zu schaffen, in dem unterschiedliche Erfahrungen nebeneinander stehen dürfen. Nicht Debatte, sondern Gespräch. Und das Einander-Zuhören steht im Mittelpunkt. An drei Terminen kommen Menschen aus dem Landkreis zusammen, um in Kleingruppen zu sprechen und zuzuhören. Im Mittelpunkt stehen die eigenen Erfahrungen und Erlebnisse. Jede Person bekommt die gleiche Redezeit. Die anderen hören zu, ohne zu unterbrechen. Qualifizierte Moderatorinnen und Moderatoren sorgen für klare Kommunikationsregeln und eine Atmosphäre, in der ein Gespräch auf Augenhöhe möglich wird. Beim ersten Termin am 17. September stimmen die Teilnehmenden gemeinsam darüber ab, worüber beim dritten Termin am 3. Dezember gesprochen werden soll. Die Veranstaltenden möchten erfahren, welche gesellschaftlichen Themen die Menschen aktuell im Landkreis bewegen. Der Eintritt ist frei, für Getränke und einen kleinen Imbiss ist gesorgt. Eine Anmeldung ist nicht erforderlich, einfach vorbeikommen. Und mehr dazu unter anderem unter vhs-dame-spreewald.de.
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0: Und damit ist es 8.30 Uhr, ab 9.
9: 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Nach dem Fund von Brand- und Sprengsätzen am Umspannwerk Turno-Preilack nahe dem Kraftwerk Jenschwalde ermittelt die Polizei gegen Unbekannt. Noch wisse man nicht, wer die Urheber sind, sagte man uns. Die Brand- und Sprengvorrichtungen waren gestern Morgen gefunden worden. Die Brandsätze hätten jedoch nicht ausgelöst, sodass es zu keiner Explosion gekommen ist. Auf die Bevölkerung habe all dies keine Auswirkungen gehabt, wird betont. Der dortige Netzbetreiber sagt, die Stromversorgung war trotz des Vorfalls nicht unterbrochen. Dem Parsteiner See geht das Wasser aus. In den letzten 3 Jahren sei die Uferkante um mehr als 150 Meter zurückgegangen, klagten erneut Naturschützer und Wissenschaftler bei einem Ortstermin. Grund sei das sinkende Grundwasser, aus dem sich der Parsteiner See speist. Auch die durch den Klimawandel verursachte, immer früher einsetzende Vegetation trage dazu bei, heißt es weiter. Diesen sogenannten Grundwasserstress haben aber auch nahezu alle anderen Brandenburger Landkreise. Der Naturschutzbund fordert einen noch sparsameren Umgang mit Grundwasser. Im nächsten Jahr will das Brandenburger Umweltministerium ein neues Wassergesetz vorlegen. Am Berliner Hauptbahnhof und am Bahnhof Gesundbrunnen gilt ab sofort ein striktes Alkoholverbot. Das Trinken von Alkohol ist sowohl auf den Bahnsteigen als auch in den Empfangshallen untersagt. Die Deutsche Bahn will mit der schrittweisen Umsetzung des bundesweiten Verbots für mehr Sauberkeit und Sicherheit sorgen. Das Alkoholverbot wird schrittweise umgesetzt. Bis Mitte Oktober soll es an allen rund 5.500 Bahnhöfen in Deutschland gelten.
5: Soweit das Neueste aus der Radio SKW Nachrichtenredaktion. 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
0: Das sind schöne Aussichten an diesem Mittwochmorgen. Aktuell 15 Grad in Königs Wusterhausen, so auch in Schulzendorf und Heidesee. Im Tagesverlauf, später zum Nachmittag, kann es auf jeden Fall zuziehen, mehr Wolken geben. Das Ganze heute bei 22 Grad. In der kommenden Nacht um 14 Grad morgen wiederholt sich das Wetter so ein bisschen von heute mit 21 bis 22 Grad. 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
0: A12 Frankfurt-Berlin zwischen Briesen und Fürstenwalde-West ist in beiden Richtungen nur eine Spur frei. Hier gibt es Stop-and-Go mit 5 Minuten. Bitte daran denken, es wird gebaut unter anderem auf der B179. Die ist von der Luckenwalder Straße bis zum Kreisverkehr in Zeesen gesperrt. Stadtverkehr Berlin, A100 Ausfahrt am Treptower Park. Da gibt es Stau mit 10 Minuten. Nochmal A100 Richtung Treptow zwischen Tempelhofer Damm und Oberlandstraße ist die rechte Spur gesperrt. Es gibt Stau mit einer guten halben Stunde. Und Köpenick-Rudolf-Röhl-Allee in beiden Richtungen Stau mit 10 Minuten.
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0: Zeuthen, Heinrich-Heine-Straße, Bad Saarow am See, Dankeschön an Frank, und Bergenbrück, Bahnhofstraße. 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Und wenn Sie auch noch was gesehen haben unterwegs, Staus, Blitzer, Verkehrsbehinderungen, dann können Sie das gerne melden und ergänzen, entweder telefonisch oder auch per WhatsApp unter 03375 52 73 60. Da, wo Sie unterwegs sind, eine gute, eine unfallfreie Fahrt. Damit ist es 4 Minuten nach 8:30 an diesem Mittwoch. 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
1: Die AWO-Einrichtung in der Märkischen Zeile 13 bis 16 in Königs Wusterhausen laden Nachbarn, Anwohnerinnen, Anwohner und Familien aus dem KWR-Neubau und Stadtgebiet morgen ab 14.30 Uhr auf der Grünfläche vor dem AWO-Gebäudekomplex zu einem Straßenfest ein. Die AWO-Einrichtungen der Frühförderung, der sozialpädagogischen Familienhilfe und das Netzwerk Gesunde Kinder stellen ihre Angebote und Arbeitsschwerpunkte dabei vor. Es gibt zum Beispiel eine Teddy-Sprechstunde. Kinder werden gebeten, ihre Lieblingskuscheltiere und Puppen mitzubringen. Der Zahnmedizinische Dienst, LDS, ist vor Ort. Kinder können alte Zahnbürsten gegen neue tauschen und etwas über richtiges Zähneputzen lernen. Dazu gibt es ein umfangreiches und großes Programm. Die Veranstaltung ist kostenfrei und alle Interessierten sind eingeladen, mal vorbeizukommen.
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1: Das Wetter heute an diesem Mittwoch hat kaum einen negativen Einfluss auf den Organismus. Bewegung an frischer Luft, schon ein Spaziergang reichen aus, um die Abwehrkräfte zu stärken, damit sie gesund und gut in uns durch diesen Mittwoch kommen.
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6: Und damit ist es genau 9 Uhr.
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6: Mit Susanne Trotzki. Russlands Präsident Putin hat die angekündigten deutschen Sanktionen gegen sein Land als Fehler bezeichnet. Seiner Meinung nach laufe dies eindeutig den Interessen des deutschen Volkes zuwider, sagte der Kreml-Chef. Die Reaktion der Bundesregierung hänge mit den bevorstehenden Wahlkämpfen zusammen. Zuvor hatte Innenminister Dobrindt Russland für den versuchten Anschlag mit Drohnen am Flughafen Leipzig-Halle vor einem Monat verantwortlich gemacht. Die Erkenntnisse der Nachrichtendienste deuteten klar auf eine russische Beteiligung hin. Das betreffe Drohnenbauteile, Sprengstoff und Zündtechnik. Außenminister Wadefuhl sagte, als Reaktion darauf werde unter anderem das russische Generalkonsulat in Bonn zum 18. September geschlossen. Auch der Vertrag mit dem russischen Haus in Berlin werde gekündigt und der russische Botschafter einbestellt. Die Europäische Union will sich von den hybriden Angriffen Russlands nicht einschüchtern lassen. Das sagte EU-Außenkommissarin Kallas nach einem Treffen der europäischen Verteidigungsminister in Irland. Sie kündigte an, ein noch härteres Sanktionspaket gegen Russland vorzubereiten. Es soll vor allem die Rüstungsindustrie des Landes treffen. Außerdem will sie ein neues Gremium aus Politikern und Militär ins Leben rufen, das die Lücken in der europäischen Verteidigung so schnell wie möglich schließen soll. Das Bundeskabinett will heute die geplante Reform der Einkommensteuer auf den Weg bringen. Mit den Plänen von Finanzminister Klingbeil sollen vor allem Familien mit Kindern und Menschen mit kleinen und mittleren Einkommen entlastet werden. Insgesamt soll sich die Entlastung ab 2028 auf 10 Milliarden Euro jährlich summieren. Zur Gegenfinanzierung soll unter anderem die Reichensteuer für sehr hohe Einkommen früher greifen. Klingbeil selbst wird die Kabinettssitzung verpassen. Grund ist ein Defekt am Regierungsflieger, mit dem er vom G20-Treffen in den USA zurückreisen wollte. Antonio Rüdiger hat rund 2 Monate nach dem WM-Aus seinen Rücktritt aus der Fußballnationalmannschaft erklärt. Der 33 Jahre alte Innenverteidiger von Real Madrid spielte seit 2014 insgesamt 86 Mal für die DFB-Auswahl und nahm an 3 Welt- und 2 Europameisterschaften teil. Die DFB-Elf startet mit dem Bundestrainer Jürgen Klopp am 24. September in den Niederlanden in die Nations League. Dann folgen Partien in Augsburg gegen Griechenland und in München gegen Serbien.
7: Soweit das Neueste aus der Radio SKW Nachrichtenredaktion. 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
6: Mit Sonne durch den Mittwochmorgen. Aktuell messen wir 16 Grad. Am Nachmittag kann es mehr Wolken geben. Das Ganze heute bei 22 Grad. In der kommenden Nacht um 14 Grad. Morgen ähnliche Aussichten wie heute bei Tageshöchstwerten um 21 bis 22 Grad. 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
6: Straße Frankfurt-Berlin zwischen Briesen und Fürstenwalde West in beiden Richtungen ist nur eine Spur frei. Hier gibt es Stop and Go mit 5 Minuten. Es wird gebaut, unter anderem auf der B179, die ist von der Luckenwalder Straße bis zum Kreisverkehr in Zeesen gesperrt. Fürstenwalde, die Eisenbahnstraße, ist bis am Stern in beiden Richtungen wegen Fahrbahnerneuerung gesperrt. Im Stadtverkehr Berlin A100, Ausfahrt Treptower Park, Stau mit 5 bis 10 Minuten. Noch einmal A100 Richtung Treptow zwischen Tempelhofer Damm und Oberlandstraße ist die rechte Spur gesperrt. Hier gibt es Stau mit gut 40 Minuten. Und Köpenick, Rudolf-Rühl-Allee, Stau in beiden Richtungen mit 10 Minuten.
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6: Zeuthen, Heinrich-Heine-Straße, Bad Sarrow am See, Dankeschön an Frank und Bergenbrück, Bahnhofstraße. 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Und wenn Sie auch noch was gesehen haben unterwegs, Staus, Blitzer, Verkehrsbehinderungen, dann können Sie das gerne melden und ergänzen. Entweder telefonisch oder auch per WhatsApp unter 03375 52 73 60. Da, wo Sie unterwegs sind, eine gute, eine unfallfreie Fahrt.
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6: Und damit ist es 9:04 an diesem Mittwoch. 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

0: Robin Schulz mit Fugazi. Um 7:07 am Mittwoch.
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0: Und die gibt es heute von Sven Schulze, dem Geschäftsführer der Vivo. Guten Morgen und herzlich willkommen.
2: Guten Morgen.
0: Ich freue mich sehr, dass Sie da sind. Wir reden über ein ganz wegweisendes, großes Projekt, das die große Überschrift Wasserstadt Wildau hat. Was verbirgt sich dahinter?
2: Ja, ich sag mal so, eifrige Leser des Stadtboten wissen eigentlich schon um alles, um was es geht. Ja, eigentlich könnten wir jetzt die Sendung schließen.
0: Sie lesen jetzt aus dem Stadtboten vor.
2: Genau, ich lese jetzt den Stadtboten vor. Nein, also es war ja so, dass wir vor geraumer Zeit uns mal Gedanken gemacht haben, oder eigentlich war es ein dummer Zufall, weil das Thema Hafen und Wasser und wie kommen die Leute an die Dahme? Wir haben ja ein riesiges, langes Stück Wasser in Wildau, was eigentlich ungenutzt ist. Und da kamen ganz viele Ideen zusammen und die finale Idee ist jetzt eigentlich diese Wasserstadt Wildau, wo wir also planen, einen Steg entlang der Dahme zu bauen. Und da ist so der Steg Mittel zum Zweck mehr oder weniger. Das heißt, wir wollen unter den Steg Wärmetauscher bauen. Und diese Wärmetauscher produzieren halt, wie der Name schon sagt, Wärme. Und diese Wärme soll in die Häuser der Vivo transportiert werden und dort die Häuser beheizen. Und das Ganze ist natürlich im Rahmen der kommunalen Werbeplanung so ein bisschen entstanden. Die hat die Vivo für die Stadt gemacht. Und wir haben uns dann einfach überlegt, okay, was gibt's für Alternativen für Wildau, wenn wir diese Dekarbonisierung, also letztendlich weg von Heizgas, Heizöl oder sonstigen Sachen, die verbrannt werden, beheizt werden müssen. Und da gab es die Idee, okay, es gibt Luftwärmepumpen, wir sind im Denkmalschutzgebiet, da dürfen wir keine entsprechenden Geräte außen aufstellen. Es gibt die Solarthermie, da brauchen wir die Dachflächen, die können wir aber aufgrund der Dachkonstruktion bzw. der Dacharchitektur, es gibt viele Gauben und Dachflächenfenster, die können wir nicht benutzen. Photovoltaik ist das gleiche Thema, Pelletheizung, dafür haben wir keinen Platz in den Kellern, um es zu beheizen, sind die auch noch teilweise feucht bzw. nicht so trocken, dass man dort entsprechend Pellets lagern könnte, es sei denn wieder in abgeschotteten Tanks und ist ein immens großer Platzbedarf, den solche Heizungen brauchen, fällt also auch raus. Und dann noch irgendwelche Blockheizkraftwerke, sind halt meistens mit fossiler Energie betrieben, also die fallen auch raus, weil wir wollen ja weg davon und von daher gab es nicht allzu viele Möglichkeiten und dann kam irgendwann die Idee, Mensch, Wasser bzw. Erdthermie und Geothermie und wir haben es ja in verschiedenen Neubauten auch schon mal getestet gehabt, das Thema Geothermie, was sehr gut funktioniert. Das aber leider von den Mengen an Wärme nicht dazu ausreichen würde, jetzt die Schwarzkopfsiedlung zu beheizen. Und deshalb kam irgendwann die Idee Wasserthermie und da wir entsprechend ein System gesucht haben, was jetzt nicht Wasser entnimmt und wieder zurückspült, das ist ja relativ viel mit problembehaftet, sage ich mal, wenn man aus der Natur Wasser entnimmt und wieder zurückführt. Da geht es über Filteranlagen, da geht es über entsprechende, was passiert mit Flora und Fauna in dem ganzen Prozess.
0: Und Gerätschaften, die das auch möglich machen, ne?
2: Genau.
0: Also das muss ja auch irgendwo hin, ne?
2: Genau.
0: Also wenn Sie schon die Unwägbarkeiten der Einlagerung von anderen Alternativen eben, dass die nicht möglich sind, wie setzt man das jetzt um?
2: Genau. Und wie gesagt, dieser Wärmetauscher kam ein ganz neues Konzept auf den Markt und ich bin da auch angesprochen worden. Es gab verschiedene Ideen auf Kongressen und plötzlich war dieses Thema Aquathermie ein Thema für mich und dieser Wärmetauscher, der jetzt unter die Steganlagen montiert wird, ist eigentlich letztendlich nichts anderes als eine schwimmende Boje im Wasser, die halt befestigt ist unter dem Steg und die vom Dahmewasser umspült wird und da minimal Wärme entnimmt. Es gibt ja Messserien und die beweisen oder die Aussagen, dass man sagt, man nimmt 0,123 Grad eigentlich nur von der Umgebungstemperatur weg. Man kann es kaum messen. Und es ist also erstaunlich, was dort an Leistung möglich ist. Und dieses Fluid, was halt in diesem entsprechenden Wärmetauscher drin ist, ist halt so ausgelegt, dass es halt die Wärme nach oben transportiert, wenn man das so skaliert. Und dann entsprechend über eine Sohlewärmepumpe in den Häusern entsprechend auftemperiert wird und dann genutzt werden kann. Und der Vorteil dann zum Schluss der Nutzung dieser Sohleheizung in den Häusern ist halt, dass die relativ wenig Energie verbrauchen, also viel weniger als Luftwärmepumpen. Und dass wir da eigentlich mit relativ wenig Energie relativ viel Wärme erzeugen können. Und das macht die Sache extrem interessant für uns, weil wir dadurch natürlich auch die Energie oder die Wärme für die, gerade speziell für die Schwarzkopfsiedlung, sehr gering halten können. Und das ist natürlich wichtig für die Leute, die dort wohnen, weil natürlich in naher Zukunft die Heizkosten dramatisch steigen werden, gerade durch die CO2-Abgabe, durch steigende Stromkosten, durch steigende Energiepreise. Und das können wir dadurch so ein bisschen eindämmen, wir uns relativ lange Zeit relativ günstig Energie bereitstellen. Und das macht natürlich auch im Hinblick auf das Thema Heizen und Lüften bei uns ein Thema. Aber ich habe auch gesagt, okay, wir müssen ja dafür die Leute da überzeugen, mit günstiger Energie die Häuser weiter zu beheizen. Und wir können ja nur bis zu einem gewissen Grad auch dann die Häuser dämmen beziehungsweise energetisch umwandeln oder modernisieren. Und da ist das Thema Heizen halt eine wichtige Rolle spielt, damit die Leute in die Lage versetzt werden, die Räume weiter zu beheizen. Und wir haben es ja gemerkt, gerade bei dem Thema steigende Heizkosten, was machen die Leute zuerst? Benutzen weniger Heizung, drehen die Heizung ab, dadurch haben wir mehr Feuchtigkeit in den Räumen, dadurch haben wir mehr Schimmel, haben wir Schimmelproblematiken, dann wenn nicht richtig geheizt und gelüftet wird. Und ich habe mir gedacht, okay, also müssen wir relativ günstig Wärme zur Verfügung stellen können, damit mit der Wärme auch dann die Häuser beheizt werden können und wir die Leute auch dann animieren können und sagen so, komm her, wenn ihr ausreichend heizt, können wir euch entsprechend günstig Energie zur Verfügung stellen. Das ist eine Win-Win-Situation für uns quasi auch und natürlich der Nebeneffekt ist halt, dass wir halt über Langfristigkeit auch sehr gut dann die anderen Wohnungen in Villa gegebenenfalls mit Wärme versorgen können, je nach Ausbaustufe der Steganlagen. Und diese eierlegende Wollmilchsau ist natürlich für Wilder ein Geschenk, dadurch, dass wir das wirklich jetzt in so einem Pilotprojekt probieren wollen. Der wird hoffentlich in diesem Herbst noch umgesetzt werden können und soll die ersten 8 bis 9 Häuser in der Schwarzkopfsiedlung beheizen. Die Bewohner werden davon gar nichts mitbekommen, weil dieses kleine Wärmenetz oder Kaltwärmenetz, so wie so ein Gartenschlauch, verlegt wird unter der Erde relativ unproblematisch. Und es ist schon sehr interessant, was dort möglich ist. Und wie gesagt, mit dem Piloten sind wir jetzt dran und wollen das einfach testen. Und wenn das halt funktioniert, sind wir natürlich hochgradig daran interessiert, das in Wildau, ja, ich sage jetzt mal flächendeckend an der Dahme zu platzieren, diesen Steg, um dann halt möglichst viele Wärmetauscher dort unterzubringen und möglichst viel Wärme für Wildau zu generieren. Und wir haben das schon so ein bisschen hochgerechnet und skaliert. Also wenn wir in 5 bis 6 Jahren diese Steganlage wie geplant umsetzen können, können wir über 40-50% vom Wildau wirklich versprechen, damit zu beheizen. Und je nachdem, wie sich das Konzept auswirkt, auch noch mehr. Und das ist natürlich eine tolle Sache, dass wir vielleicht diese 70-80% Abdeckung erreichen, weil der Rest heizt ja eh schon mit anderen Heizungen, also Wasserwärmepumpen oder vielleicht auch Geothermie in den einzelnen Häusern oder vielleicht auch Solarthermie, ich weiß nicht, wie alles gedeckt ist, aber wir haben ja auch so den einen oder anderen Bürger oder Hausbesitzer, der in Wildau sich schon umgeschaut hat und sich nach anderen Alternativquellen umgeguckt hat und auch schon sein Haus anders beheizt. Und überall da, wo halt Gas- und Ölthermen sind, ist natürlich auch die Pflicht noch nicht da. Die war ja vor einigen Monaten, sag ich mal, noch wesentlich höher. Jetzt ist ja das Heizungsgesetz wieder geändert worden. Ja,
0: es ist schöne Dynamik immer drin, ne?
2: Ja, es ist ein bisschen hin und her. Aber es hat uns davon nicht abhalten lassen, zu sagen, wir ziehen das jetzt trotzdem durch, weil klar könnten wir überall neue Gasheizungen installieren. Aber es kommt ja trotzdem irgendwann auf uns zu, dass wir uns darum kümmern müssen. Und jetzt, wenn wir so einen Kick haben, wo wir sagen, okay, ob ich jetzt eine neue Gastherme einsetze, weil bei uns in den Beständen sind die Heizungen teilweise über 30 Jahre alt, fallen sehr oft aus und müssen öfter repariert werden. Und das ist natürlich für uns auch eine Überlegung gewesen, da wir sowieso Heizung austauschen müssen, macht es ja Sinn, auch gleich eine andere Heizungsart einzusetzen und eine Heizungsform zu ändern und ja, das mal auszuprobieren. Da sind wir jetzt dran und hoffen, dass das eine tolle Sache wird. Und ja, gibt natürlich viele, ich sage jetzt mal, Abfallprodukte eigentlich für uns. Also dieser Steg suggeriert ja dazu, anders genutzt zu werden. Und da sind wir auch schon mit ganz vielen Menschen und Bürgern in Wildau in Kontakt und im Gespräch, weil es natürlich darum geht, wenn wir alte Steganlagen eh schon haben, ich sage jetzt, der Wassersportclub in Wildau hat Steganlagen, der Angelverein hat Steganlagen. Die sind zwar teilweise nicht so tief gelegen im Wasser, die könnte man noch weiter ausbauen, aber wir haben überlegt, wir können doch eigentlich die bisherigen Steganlagen modernisieren und können sie zu unserem Zweck umnutzen, aber natürlich auch den ursprünglichen Zweck, also das als Anliegeplatz oder Angelplatz wieder herstellen. Und da gibt es verschiedene Ansätze, die wir haben. Wir besprechen das mit allen Anliegern dort und wollen natürlich alle mit einbeziehen. Also es soll für alle eher besser werden als schlechter werden. Also es wird doch alles beibehalten. Da sind wir viel im Kontakt und Stück für Stück nach Ausbaustufe werden wir die Gespräche suchen, weil im ersten Step mit allen zu sprechen macht keinen Sinn, aber Stück für Stück macht es natürlich Sinn und die ersten Gespräche haben da stattgefunden, waren sehr erfolgsversprechend und es ist ja schön, wenn wir theoretisch kostenfreien, neuen, schönen Steg hinstellen können, uns die Energie letztendlich dann zur Verfügung steht und das ist ja eine Win-Win-Situation für alle.
0: Über diese Steg-Option würde ich gleich nochmal mit Ihnen reden. Ich finde das ein sehr spannendes, komplexes Thema, weil wir von dieser ersten Idee jetzt tatsächlich schon in diesen ersten Umsetzungsphasen sind. Und ich würde sagen, gleich dazu mehr. Wasserstadt Wildau zusammen mit Sven Schulze, dem Geschäftsführer der Vivo, ist mein Gast bei Radio SKW.

0: Ab in den Süden 20 Minuten nach 9.
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0: Und dazu begrüße ich Sven Schulze, den Geschäftsführer der Vivo. Nochmal guten Morgen, willkommen.
2: Ist immer noch da, guten Morgen.
0: Sehr schön, ich freue mich sehr. Das ist ein wirklich spannendes Thema, über das wir heute reden. Wasserstadt Wildau, ein ganz großes, innovatives Projekt, was gerade hier in den ersten Umsetzungsphasen sind. Wir haben schon ganz viel jetzt hier mal reinschauen dürfen. Wie steht es denn eigentlich um dieses Energievolumen? Also wie kann man das beziffern? Können Sie da tatsächlich schon Referenzen geben? Macht das Ganze unterm Strich mal laienhaft ausgedrückt wirklich Sinn?
2: Ja, also es ist ja dieses, also sagen wir, diese Aquathermie bzw. diese Wärmetauscher werden von der Firma, mit der wir zusammenarbeiten, schon seit über 20 Jahren eingesetzt. Es hat nur noch nicht diese Dynamik bisher stattgefunden, wie sie jetzt gerade stattfindet, eigentlich europaweit, weil diese Wärmetauscher ja immer schon da waren und auch schon für Großprojekte eingesetzt worden sind. Also sie waren schon in Bordeaux und was weiß ich. Da gibt es auch eine Seite, wo man nachschauen kann, wo die Firma schon überall diese Wärmetauscher platziert hat. Aber letztendlich ist es ein ganz einfaches Prinzip. Das, was in Wildau eingesetzt wird, ist so ein, wie gesagt, so ein Wärmetauscher, der hat eine Kapazität. Wenn man so ein bisschen sagt, ins Fachliche geht, der nimmt knapp 27,5 Kilowatt auf an Wärmetauscherleistung. Entzugsleistung nennt man das so schön. Das wird dann auf eine Heizleistung transportiert durch die entsprechende Wärmepumpe im Haus. Und wir haben so ein bisschen hochgerechnet, dass wir über die erste Steganlage knapp 20 Wärmetauscher, also das kann man relativ einfach rechnen, knapp 550 kW Entzugsleistung haben, für alle, die jetzt am Radio so ein bisschen mitrechnen oder das so ein bisschen wollen.
0: Schönen und guten Morgen von Sven Schulze.
2: Also wir haben ungefähr eine Heizleistung von 600 bis 650 kW. Und mit dieser Heizleistung können wir ungefähr, wir haben in unseren Häusern knapp 400 kW, die wir jetzt anschließen werden, wo wir die Heizung ersetzen. Das heißt, wir haben noch einen Puffer nach oben und können also, wenn es auch gut läuft, weitere Häuser anschließen. Und wir werden so vom Projekt aus, ja, von der Karl-Marx-Straße 95 bis 107, das ist so ein erster Häuseblock, wenn man theoretisch fast gerade aus senkrecht, nach, also westlich nach oben, vom Steg nach oben schießt mit einer Leitung, der erste Häuserblock, den werden wir anschließen. Und wir haben noch eine Ausbaukapazität am ersten Steg, sodass wir weiter die Heizleistung auf knapp 1,2 kW, also das sind ja dann Megawatt, muss ja mit den ganzen Nullen aufpassen, und dass wir das erstmal mit 1,2 Megawatt überheizen können. Da passiert relativ viel in der Schwarzkopfsiedlung, und wenn man dann auf die Länge vom Steg geht, kann man zum, wir haben andersrum, wir haben von der kommunalen Wärmeplanung damals mal ausrechnen lassen, wir haben so ungefähr 2400 Bestandsgebäude, die aktuell mit Heizung, also mit Gas und Öl beheizt werden, und die haben ungefähr einen Wärmebedarf von 56 Gigawatt. Gigawattstunden. So, das ist eine immens hohe Heizleistung. Und dann geht man davon aus, okay, was kann so ein Steg? Und wenn man jetzt so ein bisschen runterbricht, kann man eigentlich sagen, mit rund 1000 Wärmetauschern kann man das eigentlich bewerkstelligen. So, das hört sich jetzt alles ein bisschen kompliziert an, aber wir haben das mal auf die Stegfläche umgerechnet, die wir im ersten Step geplant haben. Und das sind durchaus alles realistische Maßnahmen. Und wir haben ja mit vielen großen Firmen, auch unter Wärmeanbietern oder auch Kontraktoren, also Firmen, die anbieten, dieses Wärmegeschäft zu machen, gesprochen. Und als ich denen davon erzählt habe, haben die alle gesagt, oh super toll, wir kommen nach Wildau, finanzieren das, machen das und wie auch immer, gar kein Problem. Also es ist auch logisch, dass dann die Leute, wenn man dann im Gespräch ist, auch man merkt ja dann auch, dass der Zuspruch da ist und dass auch die Bereitschaft da ist, relativ leicht und schnell Geld zu generieren. Das wollen wir natürlich nicht machen, sondern wir wollen mit der Vivo Stück für Stück eigentlich dieses Geschäft mitnehmen, damit das alles in Wildau Hand bleibt. Weil es wäre doch cool am Ende des Tages, wenn Wildau sagen kann, okay, wir können unseren Wärmepreis ein bisschen selbst bestimmen, sind nicht groß abhängig von den Big Players hier in Berlin und Brandenburg, sondern können über unsere eigene Anlage bestimmen, mit welchem Wärmebedarf und mit welchen Geldern wir hier in Wildau die Bürgerinnen und Bürger versorgen können. Und das ist doch toll. Und wir werden uns natürlich da, wir werden keine Wärme verschenken, das ist auch klar. Aber auf der anderen Seite werden wir die Möglichkeit haben, mit unter dem Wärmepreis zu liegen, der aktuell am Markt ist. Das ist schon mal gut, da können wir sparen. Und zum anderen können wir natürlich auch mit dem Geld, was über solche Anlagen generiert wird, wieder tolle Projekte in Wildau ermöglichen. Und unter anderem ist ja auch vorgesehen, dass in diesem ganzen Wasserstadt Wildau ist ja auch nur ein, der Aquathermie ist ja nur ein Teilprojekt dieser ganzen Wasserstadt Wildau, weil wir wollen natürlich über das Luis-Quartier, also das heißt jetzt den Arbeitstitel Luis-Quartier, das ist im Prinzip die Bebauung, die am Stichkanal weiter fortgeführt werden soll. Das ist so ein bisschen da, wo der Aldi jetzt gerade ist, und das Nachbargebiet mit dem Parkplatz, das soll alles jetzt ein bisschen überarbeitet werden. Und der Stichkanal ist unser Prio 1, ist ein Ärgernis schon seit vielen, vielen Jahren in Wildau und der soll halt mit diesen Geldern auch teilweise modernisiert und umgebaut werden, dass wir diesen Gestank loswerden. Das ist unser Anliegen, daraus eine schöne Naherholungsgeschichte für Wildau wieder zu produzieren und auch dieser Steg wird dann damit einzahlen, neben den anderen mehrere Einzahlprojekte, auch in diesem Gesamtprojekt Wasserstadt gibt es mehrere Projekte, die in diesen Wasserkanal einzahlen oder diesen Stichkanal einzahlen. So dass wir also versuchen, viele, viele Dinge sozusagen mit einem Projekt, mit mehreren Arbeitstiteln halt zu erschlagen. Und es ist halt ein gigantisch tolles Projekt, was jetzt sich entwickelt gerade. Und ja, ich habe auch durch die Fraktion bisher durchweg sehr positive Resonanz bekommen, sodass ich auch denke, dass wir hier in naher Zukunft das politische Go bekommen. Und dass die Stadt eigentlich quasi auch hinter dem Projekt steht, weil ohne diesen politischen Willen der Stadt ist natürlich so ein Projekt auch nicht möglich, weil wir müssen ja eine städtliche Gesellschaft auch entsprechend da Genehmigungen und Absprachen treffen, wie es weitergeht, auch allein um es in städtischer Hand zu behalten. Und das ist uns auch sehr wichtig und deshalb, wie gesagt, sind wir jetzt mit der Planung so weit, dass wir diesen Mustersteg oder den Probesteg jetzt bauen können, um allen auch zeigen zu können, okay, wenn wir das Go bekommen, können wir das schaffen und werden dann vom Kleinsten dann ins Große skalieren können. Und ja, ein riesen tolles Projekt für Wildau und für langfristig auch eine touristentolle Aktion, weil wir haben gesagt, dieser Steg, der dort langführt, man kann auf den Stegen dann kleine Cafés machen. Er soll auch wirklich gut stabil gebaut sein, mit 3,5 Tonnen belastbar sein, also richtig begehbar und befahrbar sein, behindertengerecht, mit Bänken, mit entsprechenden Aussichtsplattformen.
0: Oh, das ist eine richtig große Dimension, mit anderen Worten. Wir reden jetzt nicht von so einem kleinen Holzsteg, mit anderen Worten.
2: Ja? Nein, also der Steg ist zwischen 3 und 5 Metern breit und hat Plattformen und man hat also über Kneippmöglichkeiten, wo man dann so kleine Treppen hat, wo man runter in die Dame gehen kann, Kneippanwendungen machen kann. Man hat die Möglichkeit, Natur zu gucken. Wir haben ungefähr einen Pfad, der heißt Biberpfad, wo wir entsprechend den Biber beobachten können für Schulklassen, wo es dann Bänke geben kann. Wo die
0: also richtige Lehrpfade, ja?
2: Lehrpfad, Naturlehrpfade sein, wo man dann entsprechend auch Ferngläser hat, um die Vögel zu beobachten. Also wir haben da viel Ideen schon reingesteckt und es gibt da ein tolles Konzept, womit wir dann nach und nach auch die alle überzeugen möchten, dass es eine tolle Sache ist für Wildau. Und natürlich war gleich am Anfang auch von den Bootsanlegern der Aufschrei, was passiert mit unseren Liegeplätzen, die bleiben alle erhalten. Wir wollen sie nur ein bisschen modernisieren und umbauen. Vielleicht wird es die ein oder andere Umwegung geben, dass es nicht direkt der Weg zum Steg ist, vielleicht über einen kleinen Umweg. Aber im Großen und Ganzen möchten wir das alles erhalten. Und ich denke, mit der Menge an Steg werden wir vielleicht auch den ein oder anderen Liegeplatz noch erweitern, weil es ja auch gerade das Thema gibt, okay, was ist mit dem alten Hafen, mit dem Wasserbahner Liegeplatz? Das war ja auch will ich jetzt gar nicht allzu groß auf eingehen, aber es war auch viel in der Presse. Das hat sich als Beiprodukt ergeben, dass wir uns um den anderen Hafen auch so ein bisschen kümmern müssen und vielleicht gehen auch der ein oder andere Liegeplatz, der jetzt illegal, muss ich so leider sagen, vermietet ist, geht weg und wir haben vielleicht einen Ausweichparkplätze oder Liegeplätze. Also das muss man alles ein bisschen berücksichtigen im fortlaufenden Projekt und ja.
0: Genau, ich würde sagen, wir haben noch ein bisschen vor uns. Ich würde uns gerne die nächste halbe Stunde auch noch geben. Deswegen reden wir gleich weiter über ein wirklich sehr spannendes und sehr interessantes, innovatives Projekt für Wildau, Wasserstadt Wildau. Und dazu gleich mehr mit Sven Schulze, dem Geschäftsführer der WIWO. Er ist mein Gast heute bei Radio SKW.

0: 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Es gibt Neuigkeiten von der Wildauer Wohnungsbaugesellschaft und das mit dem Geschäftsführer Sven Schulze. 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Und damit ist es kurz nach 10.
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2: Mit Jörg Trotzki. Der Brandenburger Doppelhaushalt ist beschlossen. Er sieht massive Einsparungen einerseits, aber auch neue Stellen für Lehrer und Polizisten andererseits vor. Für Krankenhäuser sind 215 Millionen Euro mehr eingeplant. Ministerpräsident Dietmar Woidke verteidigte die Einsparpläne für die nächsten 2 Jahre. Brandenburg brauche stabile Finanzen, sagte er, der Haushalt müsse konsolidiert werden. So wird es neue Bahnlinien erst einmal nicht geben und auch die Nutzung von Wasser soll teurer werden. Kritik kam von der AfD, die Sparpläne gingen nicht weit genug, sagt sie. Vor allem beim Personal müsse noch mehr gestrichen werden. Nach dem Tod einer 24-jährigen Frau in Erkner ist der Tatverdächtige in Untersuchungshaft genommen worden. Es bestehe der dringende Tatverdacht wegen Mordes, heißt es. Demnach habe der 29-Jährige seine ehemalige Freundin aus niederen Beweggründen getötet. Die 24-Jährige war am Montagmorgen in der Innenstadt von Erkner auf offener Straße erstochen worden. Sofortige Wiederbelebungsmaßnahmen hatten keinen Erfolg mehr. Die nach dem CSD-Anschlag im Berliner Tiergarten aufgestellte Regenbogenbank ist zerstört worden. Die Bank war vom Bezirk als Zeichen des Gedenkens für die Opfer und der Solidarität mit der queeren Community aufgestellt worden. Auch ein Baum wurde gepflanzt. Die Bank ist inzwischen abtransportiert worden, heißt es vom Bezirk weiter. Sie solle repariert und wieder aufgestellt werden. Die Polizei ermittelt aktuell gegen Unbekannt.
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0: Sonnig und schön geht es durch diesen Mittwoch mit aktuell 17 Grad, gemessen hier bei uns in Wildau, Sorche, Mittenwalde und Grünheide. Im Nachmittag kann es aber mehr Wolken geben, das Ganze heute bei 22 Grad. In der kommenden Nacht 14 Grad und morgen am Donnerstag ähnliche Aussichten wie heute und das bei Tageshöchstwerten 22 Grad. 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
0: A10 südlicher Berliner Ring Richtung Dreikwerter zwischen Rangsdorf und Genshagen. Nach einem Unfall staut es sich hier mit gut 20 Minuten. A10 östlicher Berliner Ring Richtung Dreieck-Barnim zwischen Freienbrink und Erkner ist die Standspur gesperrt und auch die rechte Spur ist gesperrt worden. Hier werden die Schutzplanken erneuert und das noch eine gute Stunde. A12 Frankfurt Richtung Berliner Ring zwischen Fürstenwalde West und Storkow. Hier ist ein Liegenbleiber auf der Standspur. Bitte Vorsicht. Im Stadtverkehr Berlin, da klemmt es auf den üblich Verdächtigen der A100 Richtung Wedding zwischen Grenzallee und Tempelhofer mit einer Viertelstunde und auch in der Gegenrichtung stehen Sie gut 20 Minuten im Stau.
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0: Zeuthen, Heinrich-Heine-Straße, Bad Saro am See. Dankeschön an Frank und Bergenbrück, Bahnhofstraße. 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Und wenn Sie auch noch was gesehen haben unterwegs, Staus, Blitzer, Verkehrsbehinderungen, können Sie das gerne melden und ergänzen. Entweder telefonisch oder auch per WhatsApp unter 03375 52 73 60. Da, wo Sie unterwegs sind, eine gute, eine unfallfreie Fahrt. Damit ist es 4 Minuten nach 10 an diesem Mittwoch. Und ich freue mich sehr, Sven Schulze, der Geschäftsführer der Wildauer Wohnungsbaugesellschaft, ist mein Gast. Wir sprechen in Vivo Kompakt über ein wirklich ganz bahnbrechendes neues Projekt hier für Wildau. Die Wasserstadt Wildau, das ist gleich Thema hier bei Radio SKW und Susanne am Morgen.

0: Und damit 7:07 an diesem Mittwochmorgen.
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0: Und das heute mit dem Geschäftsführer der Vivo, Sven Schulze. Nochmal herzlich willkommen und schön, dass Sie da sind.
2: Guten Morgen.
0: Mit einem wirklich großartigen Thema. Wasserstadt Wildau reden wir schon den ganzen Morgen drüber. Es ist ein gigantisches, tolles Projekt, was jetzt an den Start geht. Erst in so einer Erprobungsphase und dann wirklich auch so umgesetzt werden soll. Es klingt nach einem sehr riesigen, einem sehr großen, innovativen Projekt. Nur hat eine Medaille immer zwei Seiten. Gibt es denn auch irgendwas, wo Sie sagen, ja, das ist ein großes Stegprojekt für Wildau. Gibt es denn da auch eine Gefahr, sagen wir tatsächlich, für Flora, Fauna? Sie hatten schon die Bootsanleger angesprochen, die jetzt um ihre Stellplätze so ein bisschen bangen. Gibt es denn da auch eigentlich einen negativen Aspekt in diesem gesamten Prozedere, was Sie auch gerade so ein bisschen mit auf dem Schirm haben müssen?
2: Na gut, was heißt negativ? Also wir werden natürlich mit vielen Beteiligten sprechen müssen, weil wenn wir natürlich ins Haushaltsnetz eingreifen, müssen wir mit Eigentümern sprechen. Da geht es um Grundstücke, um Dienstbarkeiten, wo wir Leitungen im Prinzip langlegen möchten, nachher in der Expansion außerhalb des Vivo-Geländes, weil Ziel soll ja sein, dass wir halt wirklich die Stadt Wildau damit versorgen. Also muss man auch entsprechend Leitungen legen. Aber dadurch, dass es halt sehr kleine und dünne Leitungen sind, kann man die auch, wie man das kennt bei der Telekom, da entstehen alle, was weiß ich, 100 Meter ein Loch im Boden, wo denen die Rohre langgeschossen werden. Da muss man nicht viel aufgraben oder sonst irgendwas machen, wie wir es von den Glasfasernetzen kennen oder sowas, sondern das soll relativ smart erfolgen. Was wir immer noch in der Diskussion haben, ist, was passiert denn jetzt mit, wenn da ein Schiff gegenfährt, da ist ja in Anführungsstrichen Glykol drin, was passiert denn damit und ist das denn schädlich für die Natur? Auch da haben wir natürlich lange mit dem Wärmetauscherbetreiber gesprochen oder Hersteller gesprochen. Und das ist ein Coracon, heißt das Fluid, was dort drin ist. Und das kennt man eigentlich gar nicht. Oder letztendlich wurde mir letztens erklärt, in einem Vortrag habe ich das auch zum ersten Mal gehört, dass es eigentlich in Tomaten enthalten ist, die sich auch dort vor Erfrierung schützen. Das heißt, es ist eigentlich ein Stoff, wenn der ins Wasser gelangt, der innerhalb von wenigen Tagen sich abgebaut hat, biologisch abgebaut hat, sodass also auch hier, selbst wenn ein so ein Wärmetauscher mal undicht sein sollte, was das System übrigens selbst erkennt, also das arbeitet mit entsprechendem Überdruck und wenn dann entsprechend ein Druckverlust da ist, schaltet es sich die Anlage entsprechend in dem jeweiligen Segment ab. Und dann kann man diesen Wärmetauscher dort wie so eine Art Küchenschublade rausziehen und dann durch Ventile abstellen, rausziehen, austauschen, wieder reinschieben, den neuen und wieder anmachen. Also das ist gar kein Problem. Das Schöne ist ja, wir sind zwar Pilotprojekt für die Art von Steg und die Länge von Steg, aber dieses Konzept dieses Wärmetauschers gibt es ja schon ewig lang und die Firma Elring Klinger, letztendlich ein Profi im Kunststofftechnikherstellbereich und kommt eigentlich aus der Automobilbranche, hat damals irgendwie mir erzählt worden, ist diese Dichtungsringe für Ventildinger im Motor hergestellt und dadurch, dass jetzt Verbrenner immer weniger werden, musste sich auch die Firma mal nach alten alternativen Konzepten umsehen, haben dann irgendwelche Herzkatheter hergestellt, also auch im hochrheinischen Herstellung von Plastiksachen.
0: Das ist ja irre, also wenn man so diese Wege dann auch sieht, ne? Also von der Ventiltechnik der Herzklappen hin zu so
2: einem... Ventilklappen der Motor war das und dann die Herzkatheter-Geschichte.
0: Aber trotzdem,
2: aber letztendlich ist es schon ein sehr innovativer Kunststoffhersteller und ist auch weltweit tätig, also ist jetzt kein kleiner Anbieter. Und wie gesagt, auch der Ingenieur, mit dem wir zu tun haben, der mit diesem Geniothermie Wärmetauschern unterwegs ist, hat ja auch schon viele und lange Jahre Expertise und war eigentlich mehr so ein Vertreter und hat so Anlagen verkauft, aber es gibt auch, ich glaube, 180, 200 Plätze mittlerweile in Europa, die er mit geplant und ans Netz gebracht hat. Unter anderem sind da die ganzen neuen Hausbootanlagen in den neuen entstehenden Leipziger Seen mit dabei, die über solche Anlagen versorgt werden. Aber man hatte damals nie so auf dem Schirm, dass man jetzt eigentlich durch diese Energiewende, die gefahren werden muss, natürlich das Thema an Aquathermie viel größer wird. Und wir sind tatsächlich aktuell so ein bisschen im Wettbewerb mit einem Berliner Projekt, das auch zeitgleich mit uns an den Start gegangen ist. Das ist in der Wilkestraße in Berlin-Tegel. Da soll auch im Tegelkanal auch eine entsprechend ähnliche Steganlage gebaut werden. Und jetzt sind wir eigentlich so ein bisschen mit den Behörden im Wettstreit, wer zuerst die Genehmigung für diesen Steg bekommt, ist zwar so ein bisschen traurig, aber wir sind beide schon fast über ein halbes Jahr dran mit der Genehmigung. Aber auch da sind wir in den letzten Zügen, weil natürlich im Wasser relativ viel beteiligt werden, ist ein bisschen anderes Verfahren als im Bauplan, B-Plan-Verfahren, wenn man jetzt oder generell in der Bau, wenn man ein Haus baut, was man an Land oder in der jeweiligen Gemeinde auf Grundstücken baut, weil das halt alles im Wasser liegt. Und dadurch, dass es diese Art und Weise, wie es gebaut wird, noch nicht überall präsent ist, gibt es natürlich relativ schnell eine Genehmigung für einen Steg. Den haben wir schon, aber der Wärmetauscher drunter mit dem Fluid ist halt neu. Und deshalb fragen natürlich alle Behörden entsprechend vorsichtig nach, okay, was passiert mit den Fischen, die da drum her schwimmen? Kann ein Biber oder Tiere in diesen Käfig eindringen? Können die sich da verfangen, verklemmen oder sonst irgendwas? Also nein, auch da ist letztendlich ist der Wärmetauscher in einem Käfig drin, der also davor schützt, dass entsprechend größere Tiere sich dort verfangen und also die Fische können durchschwimmen und also ist alles auch schon, weil es halt so lange schon am Markt ist, auch erprobt und man hat natürlich über die vielen Jahre immer verschiedene Genehmigungsstufen schon nehmen müssen und auch da Beweise liefern müssen. Und da wir jetzt, wie gesagt, das nicht erfunden wurde für Wildau, sondern halt schon relativ lange auf dem Markt ist, haben wir halt auch viele Beispiele, wo es schon am Markt funktioniert und deshalb ist das Thema Gefahrenpotenzial für mich aktuell noch nicht da, aber es kann natürlich immer irgendwas sein, was plötzlich aufploppt, womit wir nicht gerechnet haben. Aber ansonsten, diese Beeinträchtigung für Flora und Fauna ist seit 20 Jahren nicht gegeben und auch ist noch kein Schiff gegen gerammt und so weiter. Das ist also da entsprechend, was ausgelaufen ist, sowas, das gab es alles bisher nicht. Aber wie immer im Leben könnte es ja im Wildau das erste Mal sein, dass was passiert. Aber deshalb will ich immer nicht sagen, es geht keine Gefahr aus. Aber es ist natürlich ein riesiges Projekt. Und
0: wo man im Vorfeld auch diese Ausschlusskriterien ja
2: irgendwie definiert. Wo man im Vorfeld diese Ausschlusskriterien definiert und auch macht. Und wie gesagt, wenn wir das erste Projekt diesen ersten Piloten haben und am Netz haben und da die Genehmigung für haben, ist natürlich dann die weitere Ausbaustufen nicht mehr so problematisch, weil die Behörden sich halt dann auch mit dem System auskennen. Wir können im Prinzip dann die ersten Referenzen auch liefern. Es sind momentan, also die Leute, die sich damit gerade beschäftigen, das ist ja dieser Wassermann Green, ich hatte das ja auch im Stadtboten alles mal transparent ausgestellt, welche Firmen eigentlich daran beteiligt sind und dieses Wassermann Green ist eigentlich eine Schweizer Gesellschaft, die so eine Vielzahl von Unterfirmen gegründet hat, die sich alle damit beschäftigen, mit nachhaltiger, CO2-neutraler Wärmeversorgung. Und das ist eigentlich so ein bisschen das Who is Who der deutschen Industrielandschaft. Egal, ob das Hausdurchführungen sind oder alles, was man dafür braucht, ob das Rohre sind und so weiter, sind eigentlich alles so marktführende Firmen dabei, die sich aktuell in diesem Wassermann-Green-Konstrukt dort mit beschäftigt haben. Und wir müssen halt auch zuschauen, ob wir nach diesem Pilotsteg eine ähnliche Systematik finden, die wir überhaupt am Markt finden können, die das ersetzen kann oder ob wir das mit diesem Anfangsprodukt weiter fortführen müssen. Da gibt es natürlich dann auch die nächsten Steps, die wir gehen müssen. Aber wir haben auch zum Beispiel mit der GTEC einem großen Berliner Energie- und deutschlandweit tätigen oder glaube ich so mittlerweile europaweit tätigen Wärmelieferanten oder Versorger schon Kontakt aufgenommen, der auch gleich gesagt hat, ja, also wir würden das auch gern übernehmen und auch durch das Kaltwärmenetz bauen und auch die Wärmeversorgung machen und so weiter. Also sind viele, viele Partner da, die auch bei dem Projekt, auch die Banken mit entsprechenden Krediten über Fördermittel und so weiter, es ist wirklich ein tolles Projekt.
0: Die auch bereit sind sozusagen.
2: Auch bereit sind, natürlich. Wir haben da auch schon Gespräche mit der ILB geführt, die auch bereit sind, jetzt auch ein tolles, innovatives Projekt finden, wo man natürlich sagt, okay, eine klimaneutrale Stadt zu schaffen, macht sich natürlich für jeden Beteiligten als tolles Aushängeschild für so ein Projekt. Und wie gesagt, wenn es das wirklich in den nächsten 3, 4, 5, 6 Jahren gelingen sollte, wäre das natürlich ein gigantisches Projekt mit einer Sogwirkung auf viele andere Gemeinden auch im Umfeld, weil man natürlich den Steg, der an der Dahme ist, natürlich auch fortführen könnte. Und man könnte einen Radweg entlang im Wasser theoretisch von KW bis Berlin oder noch weiter bauen. Und ja, da gibt es tolle Ideen, aber wir fangen erstmal vor der Haustür an und gucken mal, was da möglich ist. Und versuchen auch natürlich verschiedene Stegvarianten, was man vom reinen Sitzmodul über dann auch ein beschattetes Konzept, wo dann auf der Beschattungsmöglichkeit dann Solarzellen sind, die wiederum dann das Laden von E-Scootern und E-Bikes, die wir dann mit Verleihstationen versehen wollen, dass man auch da langfahren kann. Da gibt es auch schon eine Idee mit einem Betreiber, der das gerne machen möchte, so ein
0: E-Bike. Das ist schon sehr weit gedacht, ne? Ja, von der Idee, wir gewinnen hier eine andere Form von alternativer Energie, sind wir jetzt schon dabei, wie Freizeit Gestaltung auch eben neue Wege gehen kann.
2: Hier ja, wir hatten auch in diesem Wasserstadtkonzept auch überlegt, okay, wir müssen ja, wenn wir weitere zukünftige Wohn- und Formen schaffen mit dieser Wasserstadt, muss man natürlich auch gucken, wie ist das Mobilitätskonzept in Wildau, wenn man von der S-Bahn ankommt, wie kommt man zu dem Steg, wie kann man generell in Wildau dann mobil zu diesem Steg gelangen, um das als Freizeitmöglichkeit zu nutzen. Wir wollen natürlich auch eine Besucherattraktivität schaffen. Ich meine, das ist, wenn es umgesetzt wird, eine einmalige, innovative Idee, die wieder, wir kennen ja in Belitz den Baumwipfelpfad, da pilgern ja auch Menschen ohne Ende hin und wenn wir das Ähnliche schaffen
0: zu Wasser
2: bei uns vor der Haustür, ist es natürlich toll Und wie gesagt, auch in dieser Wasserstadt Wildau wollen wir ein neues Wohnkonzept für Wildau etablieren, wo es im Prinzip ein generationenübergreifendes, gemeinsame kulturerlebendes Zusammenleben geben soll in einer Siedlung am Aldi, dann die entstehen soll, für knapp 40 bis 80 Wohnungen, also knapp 100 Bewohner, wo man dann über ein gemeinschaftliches Eigentumkonzept diese Wohnform ermöglichen möchte. Also da sind so viele neue Themen drin, wie es in Wildau.
0: Also alles eigentlich, was neu rund um Wohnen, Energie, das findet genau in diesem Projekt gerade statt im Grunde genommen.
2: Dieser Wasserstadt, die wir, wie gesagt, so ein bisschen weiter gedacht haben. Und klar, es ist überall, gibt es immer Vor- und Nachteile. Es ist jetzt nicht alles der Sozialstruktur, die dort sich ansiedeln kann und so weiter. Aber darüber haben wir schon nachgedacht. Dass wenn wir sagen, okay, wir schaffen neue Wohnungen, dass wir in dem Bestand der WIWO über eine Förderung der ILB nachdenken, neue Wohnungen zu schaffen, beziehungsweise alte Wohnungen wieder über Wohnberechtigungsscheine aufleben zu lassen. Die sind ja alle am Auslaufen bei der WIWO. Aber die ILB hat natürlich Interesse, weiteren diesen geförderten Wohnraum zu schaffen, dass wir sagen können, wir können also über mehrere Altersstufen hinweg auch verschiedene Wohnformen anbieten. Und ein Konzept endet auch für uns mit dabei, dass wir sagen können, okay, wir schaffen vielleicht um die 50, 100 Wohnungen nochmal sozial gefördert, dass wir sagen können, die schaffen wir vielleicht auf anderem Weg, nicht im Neubaubereich, aber dafür, dass wir im Prinzip im Neubau einen günstigen Kredit bekommen, stellen wir wieder andere Wohnungen zur Verfügung, die wieder sozialverträglich neu vermietet werden können. Also da brodelt es so ein bisschen überall gerade bei uns in den verschiedenen Bereichen und wir wollen natürlich für alle irgendwie so ein Bonbon mit bereithalten. Natürlich können wir nicht alle Probleme in Wildau damit lösen, aber ich denke Stück für Stück und auch wenn wir skaliert haben, wird so eine Gesellschaft natürlich auch tolle Beträge abwerfen für die Stadt, um langfristig Geld aus dieser Gesellschaft zu ziehen. Wir werden ja eine Versorgungsgesellschaft, also eine Contracting-Gesellschaft gründen müssen, weil wir sonst die Wärmepreise nicht entsprechend abrechnen können. Und diese Gesellschaft wird natürlich Gewinne erwirtschaften, die wir dann natürlich auch gerne wiederum über, wir haben das genannt, ein Quartiersfonds, wo wir sagen können, da gibt es verschiedene Einzahler dann, die verschiedene Projekte finanzieren. Startprojekt wird der Stichkanal sein, aber es gibt natürlich auch andere Projekte und auch durch den Steg ist ja direkt sogar implementiert diese Brücke, die sich die Wilder immer schon gewünscht haben, dass man direkt an der Dahme unten vorne am Stichkanal eine Querung hat oder einen Übergang hat, dass man nicht mehr bis zur Karl-Marx-Friedrich-Engel-Straße gehen muss auf die Brücke zurück, sondern dass man direkt am Wasser entlang dort im Uferbereich diese Mündung queren kann. Das war ja auch schon immer ein Wunsch, so eine Brücke zu bauen zwischen Wassersportclub und Angelheim. Auch das ist in dem Projekt mit drin. Also da sind wirklich viele Komponenten.
0: Und es ist eben keine Fiktion. Es ist wirklich, es wird jetzt so umgesetzt, zumindest Stück für Stück nach einer ersten
2: Planung. Also die Pläne bei uns sind da. Wir haben angefangen, das zu beplanen, weil wir natürlich auch die Länge und Dimension von den Steganlagen brauchen, um wieder, wie gesagt, diese Wärmetauscher unterzubringen. Aber das Konzept ist da und es ist auch alles finanzierbar. Und wie gesagt, das aus diesen Visionen, also man braucht ja immer so schön sagt, ohne Vision gibt es keinen Erfolg, wie man so schön sagt. Aber wir haben halt viele Visionen und die münden alle in diesen, das ist wie so ein verzahntes Netzwerk und das ist alles möglich in dem Bereich. Und das ist halt gut, wenn man jetzt über diese Wasserstadt Wildau, dieses Konzept, als Grobkonzept damit reingeht und dann viele, viele Dinge auf einmal sukzessive angehen kann und dass man nicht länger so träumen muss, sondern wirklich das so angehen kann und jetzt in den nächsten Jahren noch umsetzen möchte.
0: Super. Ich würde sagen, an der Stelle vielen, vielen Dank für einen wirklich innovatives, tolles Projekt, was Sie uns heute vorgestellt haben. Wir sind sehr, sehr neugierig, bleiben da dran. Ich würde sagen, wir unterhalten uns hoffentlich bald mehr über die nächsten Steps dieser Wasserstadt Wildau.
2: Sehr gern.
0: Dankeschön an den Geschäftsführer Sven Schulze für diesen Überblick und natürlich dieses informative, tolle Gespräch gibt es bei uns zum Nachhören unter radio-skw.de und auch unserem Spotify-Account.

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4: Mit Susanne Trotzki. Russlands Präsident Putin hat die angekündigten deutschen Sanktionen gegen sein Land als Fehler bezeichnet. Seiner Meinung nach laufe dies eindeutig den Interessen des deutschen Volkes zuwider, sagte der Kreml-Chef. Die Reaktion der Bundesregierung hänge mit den bevorstehenden Wahlkämpfen zusammen. Zuvor hatte Innenminister Dobrindt Russland für den versuchten Anschlag mit Drohnen am Flughafen Leipzig-Halle vor einem Monat verantwortlich gemacht. Die Erkenntnisse der Nachrichtendienste deuteten klar auf eine russische Beteiligung hin. Das betreffe Drohnenbauteile, Sprengstoff und Zündtechnik. Außenminister Wadephul sagte als Reaktion darauf, werde unter anderem das russische Generalkonsulat in Bonn zum 18. September geschlossen. Auch der Vertrag mit dem russischen Haus in Berlin werde gekündigt und der russische Botschafter einbestellt. Die Europäische Union will sich von den hybriden Angriffen Russlands nicht einschüchtern lassen. Das sagte EU-Außenkommissarin Kallas nach einem Treffen der europäischen Verteidigungsminister in Irland. Sie kündigte an, ein noch härteres Sanktionspaket gegen Russland vorzubereiten. Es soll vor allem die Rüstungsindustrie des Landes treffen. Außerdem will sie ein neues Gremium aus Politikern und Militär ins Leben rufen, das die Lücken in der europäischen Verteidigung so schnell wie möglich schließen soll. Das Bundeskabinett will heute die geplante Reform der Einkommensteuer auf den Weg bringen. Mit den Plänen von Finanzminister Klingbeil sollen vor allem Familien mit Kindern und Menschen mit kleinen und mittleren Einkommen entlastet werden. Insgesamt soll sich die Entlastung ab 2028 auf 10 Milliarden Euro jährlich summieren. Zur Gegenfinanzierung soll unter anderem die Reichensteuer für sehr hohe Einkommen früher greifen. Klingbeil selbst wird die Kabinettssitzung verpassen. Grund ist ein Defekt am Regierungsflieger, mit dem er vom G20-Treffen in den USA zurückreisen wollte. Antonio Rüdiger hat rund zwei Monate nach dem WM-Aus seinen Rücktritt aus der Fußballnationalmannschaft erklärt. Der 33 Jahre alte Innenverteidiger von Real Madrid spielte seit 2014 insgesamt 86 Mal für die DFB-Auswahl und nahm an drei Welt- und zwei Europameisterschaften teil. Die DFB-Elf startet mit dem Bundestrainer Jürgen Klopp am 24. September in den Niederlanden in die Nations League. Dann folgen Partien in Augsburg gegen Griechenland und in München gegen Serbien.
3: Soweit das Neueste aus der Radio SKW Nachrichtenredaktion. 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
8: Mit Jörg Trotzki. Nach dem Fund von Brand- und Sprengsätzen am Umspannwerk Turno-Preilack nahe dem Kraftwerk Jenschwalde ermittelt die Polizei gegen Unbekannt. Noch wisse man nicht, wer die Urheber sind, sagte man uns. Die Brand- und Sprengvorrichtungen waren gestern Morgen gefunden worden. Die Brandsätze hätten jedoch nicht ausgelöst, sodass es zu keiner Explosion gekommen ist. Auf die Bevölkerung habe all dies keine Auswirkungen gehabt, wird betont. Der dortige Netzbetreiber sagt, die Stromversorgung war trotz des Vorfalls nicht unterbrochen. Dem Parsteiner See geht das Wasser aus. In den letzten 3 Jahren sei die Uferkante um mehr als 150 Meter zurückgegangen, klagten erneut Naturschützer und Wissenschaftler bei einem Ortstermin. Grund sei das sinkende Grundwasser, aus dem sich der Parsteiner See speist. Auch die durch den Klimawandel verursachte, immer früher einsetzende Vegetation trage dazu bei, heißt es weiter. Diesen sogenannten Grundwasserstress haben aber auch nahezu alle anderen Brandenburger Landkreise. Der Naturschutzbund fordert einen noch sparsameren Umgang mit Grundwasser. Im nächsten Jahr will das Brandenburger Umweltministerium ein neues Wassergesetz vorlegen. Am Berliner Hauptbahnhof und am Bahnhof Gesundbrunnen gilt ab sofort ein striktes Alkoholverbot. Das Trinken von Alkohol ist sowohl auf den Bahnsteigen als auch in den Empfangshallen untersagt. Die Deutsche Bahn will mit der schrittweisen Umsetzung des bundesweiten Verbots für mehr Sauberkeit und Sicherheit sorgen. Das Alkoholverbot wird schrittweise umgesetzt. Bis Mitte Oktober soll es an allen rund 5.500 Bahnhöfen in Deutschland gelten.
7: Soweit das Neueste aus der Radio SKW Nachrichtenredaktion.

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3: Mit Susanne Trotzki. In Augsburg läuft nach einer Explosion ein Polizeieinsatz. Der Hauptbahnhof ist komplett gesperrt. Der Zugverkehr ist eingestellt worden. Die Explosion habe sich in der Bahnhofstraße nahe des Eingangs zum Bahnhof ereignet. Ein bislang unbekannter Gegenstand sei explodiert. Mindestens 2 Menschen wurden durch ein Knalltrauma leicht verletzt, hieß es. Auch Fensterscheiben seien beschädigt worden. Eine Störung an einem Umspannwerk in Berghain bei Köln ist nach ersten Erkenntnissen der Polizei vorsätzlich verursacht worden. Wir gehen nach aktuellen Ermittlungsständen nicht von einem technischen Defekt, sondern einer Straftat aus, sagte ein Sprecher der Polizei Essen. Ursache und Hintergründe des Vorfalls seien noch unklar. Die Ermittlungen liefen auf Hochtouren. Erst am Dienstag hatten Unbekannte nahe dem Kohlekraftwerk Jentwalde versucht, Kurzschlüsse an Höchstspannungsleitungen auszulösen. Von der Störung sind nach Angaben des Energiekonzerns RWE 5 Kraftwerksblöcke betroffen. Insgesamt sei eine Kapazität von 4.200 Megawatt vom Netz genommen worden. Bundesfinanzminister Klingbeil wird bei der Kabinettssitzung heute nicht dabei sein. Er sitzt wegen eines Flugzeugschadens noch in den USA fest. Aus der Delegation heißt es, dass es bei dem Regierungsflieger ein technisches Problem gibt. Welcher Art ist nicht bekannt. Der Vizekanzler musste deswegen die Nacht im Hotel verbringen. Er hat am Treffen der G20-Finanzminister in Asheville im Bundesstaat North Carolina teilgenommen und anschließend noch ein BMW-Werk in South Carolina besucht. 2 Männer sind auf einem Fabrikgelände im Hamburger Stadtteil St. Pauli getötet worden, mutmaßlich durch Schüsse. Zeugen hätten Schussgeräusche gehört und den Notruf gewählt. Mehrere Polizeistreifen eilten demnach zum Einsatzort in der Lagerstraße nahe vom S-Bahnhof Sternschanze und fanden dort die beiden Männer, die noch vor Ort an ihren Verletzungen starben. Die Hintergründe sind unklar. Eine Fahndung sei eingeleitet worden, sagte ein Sprecher in der Nacht zum Mittwoch. Die 83. Filmfestspiele von Venedig werden heute eröffnet. 21 Filme konkurrieren um die begehrten Löwen. Juryvorsitzende ist die amerikanische Schauspielerin und Regisseurin Maggie Gyllenhaal. Deutschland wird im Wettbewerb von Werner Herzog vertreten, der seine internationale Produktion Bucking Foster präsentiert. Der Film, in dem Orlando Bloom und die Schwestern Kate und Rooney Mara mitspielen, erzählt von Zwillingsschwestern, die alles miteinander teilen.
2: Soweit das Neueste aus der Radio SKW Nachrichtenredaktion. 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
2: Mit Jörg Trotzki. Der Brandenburger Doppelhaushalt ist beschlossen. Er sieht massive Einsparungen einerseits, aber auch neue Stellen für Lehrer und Polizisten andererseits vor. Für Krankenhäuser sind 215 Millionen Euro mehr eingeplant. Ministerpräsident Dietmar Woidke verteidigte die Einsparpläne für die nächsten 2 Jahre. Brandenburg brauche stabile Finanzen, sagte er, der Haushalt müsse konsolidiert werden. So wird es neue Bahnlinien erst einmal nicht geben und auch die Nutzung von Wasser soll teurer werden. Kritik kam von der AfD, die Sparpläne gingen nicht weit genug, sagt sie. Vor allem beim Personal müsse noch mehr gestrichen werden. Nach dem Tod einer 24-jährigen Frau in Erkner ist der Tatverdächtige in Untersuchungshaft genommen worden. Es bestehe der dringende Tatverdacht wegen Mordes, heißt es. Demnach habe der 29-Jährige seine ehemalige Freundin aus niederen Beweggründen getötet. Die 24-Jährige war am Montagmorgen in der Innenstadt von Erkner auf offener Straße erstochen worden. Sofortige Wiederbelebungsmaßnahmen hatten keinen Erfolg mehr. Die nach dem CSD-Anschlag im Berliner Tiergarten aufgestellte Regenbogenbank ist zerstört worden. Die Bank war vom Bezirk als Zeichen des Gedenkens für die Opfer und der Solidarität mit der queeren Community aufgestellt worden. Auch ein Baum wurde gepflanzt. Die Bank ist inzwischen abtransportiert worden, heißt es vom Bezirk weiter. Sie solle repariert und wieder aufgestellt werden. Die Polizei ermittelt aktuell gegen Unbekannt.
1: Soweit das Neueste aus der Radio SKW Nachrichtenredaktion.

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8: Mit Susanne Trotzki. In Augsburg läuft nach einer Explosion ein Polizeieinsatz. Der Hauptbahnhof ist komplett gesperrt. Der Zugverkehr ist eingestellt worden. Die Explosion habe sich in der Bahnhofstraße

0: Straße nahe des Eingangs zum Bahnhof ereignet. Ein bislang unbekannter Gegenstand sei explodiert. Mindestens 2 Menschen wurden durch ein Knalltrauma leicht verletzt, hieß es. Auch Fensterscheiben seien beschädigt worden. Eine Störung an einem Umspannwerk in Berghain bei Köln ist nach ersten Erkenntnissen der Polizei vorsätzlich verursacht worden. Wir gehen nach aktuellen Ermittlungsständen nicht von einem technischen Defekt, sondern einer Straftat aus, sagte ein Sprecher der Polizei Essen. Ursache und Hintergründe des Vorfalls seien noch unklar. Die Ermittlungen liefen auf Hochtouren. Erst am Dienstag hatten Unbekannte nahe dem Kohlekraftwerk Jentwalde versucht, Kurzschlüsse an Höchstspannungsleitungen auszulösen. Von der Störung sind nach Angaben des Energiekonzerns RWE 5 Kraftwerksblöcke betroffen. Insgesamt sei eine Kapazität von 4.200 Megawatt vom Netz genommen worden. Bundesfinanzminister Klingbeil wird bei der Kabinettssitzung heute nicht dabei sein. Er sitzt wegen eines Flugzeugschadens noch in den USA fest. Aus der Delegation heißt es, dass es bei dem Regierungsflieger ein technisches Problem gibt. Welcher Art ist nicht bekannt. Der Vizekanzler musste deswegen die Nacht im Hotel verbringen. Er hat am Treffen der G20-Finanzminister in Asheville im Bundesstaat North Carolina teilgenommen und anschließend noch ein BMW-Werk in South Carolina besucht. 2 Männer sind auf einem Fabrikgelände im Hamburger Stadtteil St. Pauli getötet worden, mutmaßlich durch Schüsse. Zeugen hätten Schussgeräusche gehört und den Notruf gewählt. Mehrere Polizeistreifen eilten demnach zum Einsatzort in der Lagerstraße nahe vom S-Bahnhof Sternschanze und fanden dort die beiden Männer, die noch vor Ort an ihren Verletzungen starben. Die Hintergründe sind unklar. Eine Fahndung sei eingeleitet worden, sagte ein Sprecher in der Nacht zum Mittwoch. Die 83. Filmfestspiele von Venedig werden heute eröffnet. 21 Filme konkurrieren um die begehrten Löwen. Juryvorsitzende ist die amerikanische Schauspielerin und Regisseurin Maggie Gyllenhaal. Deutschland wird im Wettbewerb von Werner Herzog vertreten, der seine internationale Produktion Bucking Foster präsentiert. Der Film, in dem Orlando Bloom und die Schwestern Kate und Rooney Mara mitspielen, erzählt von Zwillingsschwestern, die alles miteinander teilen.
1: Soweit das Neueste aus der Radio SKW Nachrichtenredaktion. 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
4: Mit Jörg Trotzki. Nach dem Fund von Brand- und Sprengsätzen am Umspannwerk Turno-Preilack nahe dem Kraftwerk Jenschwalde ermittelt die Polizei gegen Unbekannt. Noch wisse man nicht, wer die Urheber sind, sagte man uns. Die Brand- und Sprengvorrichtungen waren gestern Morgen gefunden worden. Die Brandsätze hätten jedoch nicht ausgelöst, sodass es zu keiner Explosion gekommen ist. Auf die Bevölkerung habe all dies keine Auswirkungen gehabt, wird betont. Der dortige Netzbetreiber sagt, die Stromversorgung war trotz des Vorfalls nicht unterbrochen. Dem Parsteiner See geht das Wasser aus. In den letzten 3 Jahren sei die Uferkante um mehr als 150 Meter zurückgegangen, klagten erneut Naturschützer und Wissenschaftler bei einem Ortstermin. Grund sei das sinkende Grundwasser, aus dem sich der Parsteiner See speist. Auch die durch den Klimawandel verursachte, immer früher einsetzende Vegetation trage dazu bei, heißt es weiter. Diesen sogenannten Grundwasserstress haben aber auch nahezu alle anderen Brandenburger Landkreise. Der Naturschutzbund fordert einen noch sparsameren Umgang mit Grundwasser. Im nächsten Jahr will das Brandenburger Umweltministerium ein neues Wassergesetz vorlegen. Am Berliner Hauptbahnhof und am Bahnhof Gesundbrunnen gilt ab sofort ein striktes Alkoholverbot. Das Trinken von Alkohol ist sowohl auf den Bahnsteigen als auch in den Empfangshallen untersagt. Die Deutsche Bahn will mit der schrittweisen Umsetzung des bundesweiten Verbots für mehr Sauberkeit und Sicherheit sorgen. Das Alkoholverbot wird schrittweise umgesetzt. Bis Mitte Oktober soll es an allen rund 5.500 Bahnhöfen in Deutschland gelten.
3: Soweit das Neueste aus der Radio SKW Nachrichtenredaktion.

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0: Mit Susanne Trotzki. In Augsburg läuft nach einer Explosion ein Polizeieinsatz. Der Hauptbahnhof ist komplett gesperrt. Der Zugverkehr ist eingestellt worden. Die Explosion habe sich in der Bahnhofstraße nahe des Eingangs zum Bahnhof ereignet. Ein bislang unbekannter Gegenstand sei explodiert. Mindestens 2 Menschen wurden durch ein Knalltrauma leicht verletzt, hieß es. Auch Fensterscheiben seien beschädigt worden. Eine Störung an einem Umspannwerk in Berghain bei Köln ist nach ersten Erkenntnissen der Polizei vorsätzlich verursacht worden. Wir gehen nach aktuellen Ermittlungsständen nicht von einem technischen Defekt, sondern einer Straftat aus, sagte ein Sprecher der Polizei Essen. Ursache und Hintergründe des Vorfalls seien noch unklar. Die Ermittlungen liefen auf Hochtouren. Erst am Dienstag hatten Unbekannte nahe dem Kohlekraftwerk Jentwalde versucht, Kurzschlüsse an Höchstspannungsleitungen auszulösen. Von der Störung sind

0: nach Angaben des Energiekonzerns RWE 5 Kraftwerksblöcke betroffen. Insgesamt sei eine Kapazität von 4.200 Megawatt vom Netz genommen worden. Bundesfinanzminister Klingbeil wird bei der Kabinettssitzung heute nicht dabei sein. Er sitzt wegen eines Flugzeugschadens noch in den USA fest. Aus der Delegation heißt es, dass es bei dem Regierungsflieger ein technisches Problem gibt. Welcher Art ist nicht bekannt. Der Vizekanzler musste deswegen die Nacht im Hotel verbringen. Er hat am Treffen der G20-Finanzminister in Asheville im Bundesstaat North Carolina teilgenommen und anschließend noch ein BMW-Werk in South Carolina besucht. Zwei Männer sind auf einem Fabrikgelände im Hamburger Stadtteil St. Pauli getötet worden, mutmaßlich durch Schüsse. Zeugen hätten Schussgeräusche gehört und den Notruf gewählt. Mehrere Polizeistreifen eilten demnach zum Einsatzort in der Lagerstraße nahe vom S-Bahnhof Sternschanze und fanden dort die beiden Männer, die noch vor Ort an ihren Verletzungen starben. Die Hintergründe sind unklar. Eine Fahndung sei eingeleitet worden, sagte ein Sprecher in der Nacht zum Mittwoch. Die 83. Filmfestspiele von Venedig werden heute eröffnet. 21 Filme konkurrieren um die begehrten Löwen. Juryvorsitzende ist die amerikanische Schauspielerin und Regisseurin Maggie Gyllenhaal. Deutschland wird im Wettbewerb von Werner Herzog vertreten, der seine internationale Produktion Bucking Foster präsentiert. Der Film, in dem Orlando Bloom und die Schwestern Kate und Rooney Mara mitspielen, erzählt von Zwillingsschwestern, die alles miteinander teilen.
1: Soweit das Neueste aus der Radio SKW Nachrichtenredaktion. 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
4: Mit Jörg Trotzki. Der Brandenburger Doppelhaushalt ist beschlossen. Er sieht massive Einsparungen einerseits, aber auch neue Stellen für Lehrer und Polizisten andererseits vor. Für Krankenhäuser sind 215 Millionen Euro mehr eingeplant. Ministerpräsident Dietmar Woidke verteidigte die Einsparpläne für die nächsten 2 Jahre. Brandenburg brauche stabile Finanzen, sagte er, der Haushalt müsse konsolidiert werden. So wird es neue Bahnlinien erst einmal nicht geben und auch die Nutzung von Wasser soll teurer werden. Kritik kam von der AfD, die Sparpläne gingen nicht weit genug, sagt sie. Vor allem beim Personal müsse noch mehr gestrichen werden. Nach dem Tod einer 24-jährigen Frau in Erkner ist der Tatverdächtige in Untersuchungshaft genommen worden. Es bestehe der dringende Tatverdacht wegen Mordes, heißt es. Demnach habe der 29-Jährige seine ehemalige Freundin aus niederen Beweggründen getötet. Die 24-Jährige war am Montagmorgen in der Innenstadt von Erkner auf offener Straße erstochen worden. Sofortige Wiederbelebungsmaßnahmen hatten keinen Erfolg mehr. Die nach dem CSD-Anschlag im Berliner Tiergarten aufgestellte Regenbogenbank ist zerstört worden. Die Bank war vom Bezirk als Zeichen des Gedenkens für die Opfer und der Solidarität mit der queeren Community aufgestellt worden. Auch ein Baum wurde gepflanzt. Die Bank ist inzwischen abtransportiert worden, heißt es vom Bezirk weiter. Sie solle repariert und wieder aufgestellt werden. Die Polizei ermittelt aktuell gegen Unbekannt.
3: Soweit das Neueste aus der Radio SKW Nachrichtenredaktion.

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6: Mit Susanne Trotzki. In Augsburg läuft nach einer Explosion ein Polizeieinsatz. Der Hauptbahnhof ist komplett gesperrt. Der Zugverkehr ist eingestellt worden. Die Explosion habe sich in der Bahnhofstraße nahe des Eingangs zum Bahnhof ereignet. Ein bislang unbekannter Gegenstand sei explodiert. Mindestens 2 Menschen wurden durch ein Knalltrauma leicht verletzt, hieß es. Auch Fensterscheiben seien beschädigt worden. Eine Störung an einem Umspannwerk in Berghain bei Köln ist nach ersten Erkenntnissen der Polizei vorsätzlich verursacht worden. Wir gehen nach aktuellen Ermittlungsständen nicht von einem technischen Defekt, sondern einer Straftat aus, sagte ein Sprecher der Polizei Essen. Ursache und Hintergründe des Vorfalls seien noch unklar. Die Ermittlungen liefen auf Hochtouren. Erst am Dienstag hatten Unbekannte nahe dem Kohlekraftwerk Jentschwalde versucht, Kurzschlüsse an Höchstspannungsleitungen auszulösen. Von der Störung sind nach Angaben des Energiekonzerns RWE 5 Kraftwerksblöcke betroffen. Insgesamt sei eine Kapazität von 4.200 Megawatt vom Netz genommen worden. Bundesfinanzminister Klingbeil wird bei der Kabinettssitzung heute nicht dabei sein. Er sitzt wegen eines Flugzeugschadens noch in den USA fest. Aus der Delegation heißt es, dass es bei dem Regierungsflieger ein technisches Problem gibt. Welcher Art ist nicht bekannt. Der Vizekanzler musste deswegen die Nacht im Hotel verbringen. Er hat am Treffen der G20-Finanzminister in Asheville im Bundesstaat North Carolina teilgenommen und anschließend noch ein BMW-Werk in South Carolina besucht. 2 Männer sind auf einem Fabrikgelände im Hamburger Stadtteil St. Pauli getötet worden, mutmaßlich durch Schüsse. Zeugen hätten Schussgeräusche gehört und den Notruf gewählt. Mehrere

0: Polizeistreifen eilten demnach zum Einsatzort in der Lagerstraße nahe vom S-Bahnhof Sternschanze und fanden dort die beiden Männer, die noch vor Ort an ihren Verletzungen starben. Die Hintergründe sind unklar. Eine Fahndung sei eingeleitet worden, sagte ein Sprecher in der Nacht zum Mittwoch. Die 83. Filmfestspiele von Venedig werden heute eröffnet. 21 Filme konkurrieren um die begehrten Löwen. Juryvorsitzende ist die amerikanische Schauspielerin und Regisseurin Maggie Gyllenhaal. Deutschland wird im Wettbewerb von Werner Herzog vertreten, der seine internationale Produktion Bucking Foster präsentiert. Der Film, in dem Orlando Bloom und die Schwestern Kate und Rooney Mara mitspielen, erzählt von Zwillingsschwestern, die alles miteinander teilen.
1: Soweit das Neueste aus der Radio SKW Nachrichtenredaktion. 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
2: Bewölkt geht's durch diesen Mittwoch. 22 Grad misst das Thermometer bei uns in Wildau. Im Tagesverlauf bleibt es bedeckt. In der kommenden Nacht sinken die Temperaturen auf frische 12 Grad. Morgen erwarten uns Regenschauer. Zwischendurch schaut aber auch vereinzelt die Sonne vorbei. Mit Höchstwerten um 21 Grad und Tiefstwerten um 12 Grad.
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2: A12, Frankfurt Richtung Berlin. Zwischen Briesen und Fürstenwalde West ist nach wie vor in beiden Richtungen nur eine Spur frei. A13, Berlin Richtung Dresden. Zwischen Großköris und Baruth staut es sich an einer Baustelle.
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2: Geblitzt wird heute in Ludwigsfelde, Zossener Straße, halbe Teupitzer Straße und in Zossen Glienicker Straße.
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1: 63 60. 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
1: Wie können Menschen miteinander reden, wenn die Meinungen weit auseinander liegen? Viele Menschen erleben unsere Gesellschaft als zunehmend gespalten und die öffentliche Debatte als hasserfüllter. Gleichzeitig wünschen sich mehr als 80% der Menschen mehr Vertrauen zwischen den Menschen. Genau deshalb startet in Königs Wusterhausen eine dreiteilige Gesprächsreihe mit dem von Mehr Demokratie e.V. entwickelten Format Sprechen und Zuhören. Veranstalter sind die Volkshochschule Dahme-Spreewald, das Mehrgenerationenhaus Königs Wusterhausen und Mehr Demokratie e.V. Das Ziel, einen Rahmen zu schaffen, in dem unterschiedliche Erfahrungen nebeneinander stehen dürfen. Nicht Debatte, sondern Gespräch. Und das Einander-Zuhören steht im Mittelpunkt. An drei Terminen kommen Menschen aus dem Landkreis zusammen, um in Kleingruppen zu sprechen und zuzuhören. Im Mittelpunkt stehen die eigenen Erfahrungen und Erlebnisse. Jede Person bekommt die gleiche Redezeit. Die anderen hören zu, ohne zu unterbrechen. Qualifizierte Moderatorinnen und Moderatoren sorgen für klare Kommunikationsregeln und eine Atmosphäre, in der ein Gespräch auf Augenhöhe möglich wird. Beim ersten Termin am 17. September stimmen die Teilnehmenden gemeinsam darüber ab, worüber beim dritten Termin am 3. Dezember gesprochen werden soll. Die Veranstaltenden möchten erfahren, welche gesellschaftlichen Themen die Menschen aktuell im Landkreis bewegen. Der Eintritt ist frei, für Getränke und einen kleinen Imbiss ist gesorgt. Eine Anmeldung ist nicht erforderlich, einfach vorbeikommen. Und mehr dazu unter anderem unter vhs-dame-spreewald.de.
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9: Mit Jörg Trotzki. Nach dem Fund von Brand- und Sprengsätzen am Umspannwerk Turno-Preilack nahe dem Kraftwerk Jenschwalde ermittelt die Polizei gegen Unbekannt. Noch wisse man nicht, wer die Urheber sind, sagte man uns. Die Brand- und Sprengvorrichtungen waren gestern Morgen gefunden worden. Die Brandsätze hätten jedoch nicht ausgelöst, sodass es zu keiner Explosion gekommen ist. Auf die Bevölkerung habe all dies keine Auswirkungen gehabt, wird betont. Der dortige Netzbetreiber sagt, die Stromversorgung war trotz des Vorfalls nicht unterbrochen. Dem Parsteiner See geht das Wasser aus. In den letzten 3 Jahren sei die Uferkante um mehr als 150 Meter zurückgegangen, klagten erneut Naturschützer und Wissenschaftler bei einem Ortstermin. Grund sei das sinkende Grundwasser, aus dem sich der Parsteiner See speist. Auch die durch den Klimawandel verursachte, immer früher einsetzende Vegetation trage dazu bei, heißt es weiter. Diesen sogenannten Grundwasserstress haben aber auch nahezu alle anderen Brandenburger Landkreise. Der Naturschutzbund fordert einen noch sparsameren Umgang mit Grundwasser. Im nächsten Jahr will das Brandenburger Umweltministerium ein neues Wassergesetz vorlegen. Am Berliner Hauptbahnhof und am Bahnhof Gesundbrunnen gilt ab sofort ein striktes Alkoholverbot. Das Trinken von Alkohol ist sowohl auf den Bahnsteigen als auch in den Empfangshallen untersagt. Die Deutsche Bahn will mit der schrittweisen Umsetzung des bundesweiten Verbots für mehr Sauberkeit und Sicherheit sorgen. Das Alkoholverbot wird schrittweise umgesetzt. Bis Mitte Oktober soll es an allen rund 5.500 Bahnhöfen in Deutschland gelten.
10: Soweit das Neueste aus der Radio SKW Nachrichtenredaktion. Das Wetter.
11: Bewölkt geht's durch diesen Mittwoch. 22 Grad misst das Thermometer bei uns in Wildau. Im Tagesverlauf bleibt es bedeckt. In der kommenden Nacht sinken die Temperaturen auf frische 12 Grad. Morgen erwarten uns Regenschauer. Zwischendurch schaut aber auch vereinzelt die Sonne vorbei mit Höchstwerten um 21 Grad und Tiefstwerten um 12 Grad.
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11: A12, Frankfurt Richtung Berlin. Zwischen Briesen und Fürstenwalde West ist nach wie vor in beiden Richtungen nur eine Spur frei. A13, Berlin Richtung Dresden. Zwischen Großköris und Baruth staut es sich an einer Baustelle.
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11: Geblitzt wird heute in Ludwigsfelde, Zossener Straße, halbe Teupitzer Straße und in Zossen-Glienicker Straße.
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1: Die AWO-Einrichtung in der Märkischen Zeile 13 bis 16 in Königs Wusterhausen laden Nachbarn, Anwohnerinnen, Anwohner und Familien aus dem KWR-Neubau und Stadtgebiet morgen ab 14.30 Uhr auf der Grünfläche vor dem AWO-Gebäudekomplex zu einem Straßenfest ein. Die AWO-Einrichtungen der Frühförderung, der sozialpädagogischen Familienhilfe und das Netzwerk Gesunde Kinder stellen ihre Angebote und Arbeitsschwerpunkte dabei vor. Es gibt zum Beispiel eine Teddy-Sprechstunde. Kinder werden gebeten, ihre Lieblingskuscheltiere und Puppen mitzubringen. Der Zahnmedizinische Dienst, LDS, ist vor Ort. Kinder können alte Zahnbürsten gegen neue tauschen und etwas über richtiges Zähneputzen lernen. Dazu gibt es ein umfangreiches und großes Programm. 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
8: Mit Susanne Trotzki. In Augsburg läuft nach einer Explosion ein Polizeieinsatz. Der Hauptbahnhof ist komplett gesperrt. Der Zugverkehr ist eingestellt worden. Die Explosion habe sich in der Bahnhofstraße nahe des Eingangs zum Bahnhof ereignet. Ein bislang unbekannter Gegenstand sei explodiert. Mindestens zwei Menschen wurden durch ein Knalltrauma leicht verletzt, hieß es. Auch Fensterscheiben seien beschädigt worden. Eine Störung an einem Umspannwerk in Berghain bei Köln ist nach ersten Erkenntnissen der Polizei vorsätzlich verursacht worden. Wir gehen nach aktuellen Ermittlungsständen nicht von einem technischen Defekt, sondern einer Straftat aus, sagte ein Sprecher der Polizei Essen. Ursache und Hintergründe des Vorfalls seien noch unklar. Die Ermittlungen liefen auf Hochtouren. Erst am Dienstag hatten Unbekannte nahe dem Kohlekraftwerk Jentwalde versucht, Kurzschlüsse an Höchstspannungsleitungen auszulösen. Von der Störung sind nach Angaben des Energiekonzerns RWE 5 Kraftwerksblöcke betroffen. Insgesamt sei eine Kapazität von 4.200 Megawatt vom Netz genommen worden. Bundesfinanzminister Klingbeil wird bei der Kabinettssitzung heute nicht dabei sein. Er sitzt wegen eines Flugzeugschadens noch in den USA fest. Aus der Delegation heißt es, dass es bei dem Regierungsflieger ein technisches Problem gibt. Welcher Art ist nicht bekannt. Der Vizekanzler musste deswegen die Nacht im Hotel verbringen. Er hat am Treffen der G20-Finanzminister in Asheville im Bundesstaat North Carolina teilgenommen und anschließend noch ein BMW-Werk in South Carolina besucht. Zwei Männer sind auf einem Fabrikgelände im Hamburger Stadtteil St. Pauli getötet worden, mutmaßlich durch Schüsse. Zeugen hätten Schussgeräusche gehört und den Notruf gewählt. Mehrere Polizeistreifen eilten demnach zum Einsatzort in der Lagerstraße nahe vom S-Bahnhof Sternschanze und fanden dort die beiden Männer, die noch vor Ort an ihren Verletzungen starben. Die Hintergründe sind unklar. Eine Fahndung sei eingeleitet worden, sagte ein Sprecher in der Nacht zum Mittwoch. Die 83. Filmfestspiele von Venedig werden heute eröffnet. 21 Filme konkurrieren um die begehrten Löwen. Juryvorsitzende ist die amerikanische Schauspielerin und Regisseurin Maggie Gyllenhaal. Deutschland wird im Wettbewerb von Werner Herzog vertreten, der seine internationale Produktion Bucking Foster präsentiert. Der Film, in dem Orlando Bloom und die Schwestern Kate und Rooney Mara mitspielen, erzählt von Zwillingsschwestern, die alles miteinander teilen.
7: Soweit das Neueste aus der Radio SKW Nachrichtenredaktion.

0: Das Wetter.
1: Bewölkt geht's durch diesen Mittwoch. 22 Grad misst das Thermometer bei uns in Wildau. Im Tagesverlauf bleibt es bedeckt. In der kommenden Nacht sinken die Temperaturen auf frische 12 Grad. Morgen erwarten uns Regenschauer. Zwischendurch schaut aber auch vereinzelt die Sonne vorbei. Mit Höchstwerten um 21 Grad und Tiefstwerten um 12 Grad. 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
1: A12, Frankfurt Richtung Berlin. Zwischen Briesen und Fürstenwalde West ist nach wie vor in beiden Richtungen nur eine Spur frei. A13, Berlin Richtung Dresden. Zwischen Großköris und Baruth staut es sich an einer Baustelle.
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1: Geblitzt wird heute in Ludwigsfelde, Zossener Straße, halbe Teupitzer Straße und in Zossen-Glienicker Straße.
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1: Wie können Menschen miteinander reden, wenn die Meinungen weit auseinander liegen? Viele Menschen erleben unsere Gesellschaft als zunehmend gespalten und die öffentliche Debatte als hasserfüllter. Gleichzeitig wünschen sich mehr als 80% der Menschen mehr Vertrauen zwischen den Menschen. Genau deshalb startet in Königs Wusterhausen eine dreiteilige Gesprächsreihe mit dem von Mehr Demokratie e.V. entwickelten Format Sprechen und Zuhören. Veranstalter sind die Volkshochschule Dahme-Spreewald, das Mehrgenerationenhaus Königs Wusterhausen und Mehr Demokratie e.V. Das Ziel, einen Rahmen zu schaffen, in dem unterschiedliche Erfahrungen nebeneinander stehen dürfen. Nicht Debatte, sondern Gespräch. Und das Einander-Zuhören steht im Mittelpunkt. An drei Terminen kommen Menschen aus dem Landkreis zusammen, um in Kleingruppen zu sprechen und zuzuhören. Im Mittelpunkt stehen die eigenen Erfahrungen und Erlebnisse. Jede Person bekommt die gleiche Redezeit. Die anderen hören zu, ohne zu unterbrechen. Qualifizierte Moderatorinnen und Moderatoren sorgen für klare Kommunikationsregeln und eine Atmosphäre, in der ein Gespräch auf Augenhöhe möglich wird. Beim ersten Termin am 17. September stimmen die Teilnehmenden gemeinsam darüber ab, worüber beim dritten Termin am 3. Dezember gesprochen werden soll. Die Veranstaltenden möchten erfahren, welche gesellschaftlichen Themen die Menschen aktuell im Landkreis bewegen. Der Eintritt ist frei, für Getränke und einen kleinen Imbiss ist gesorgt. Eine Anmeldung ist nicht erforderlich, einfach vorbeikommen. Und mehr dazu unter anderem unter vhs-dame-spreewald.de.
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4: Mit Jörg Trotzki. Der Brandenburger Doppelhaushalt ist beschlossen. Er sieht massive Einsparungen einerseits, aber auch neue Stellen für Lehrer und Polizisten andererseits vor. Für Krankenhäuser sind 215 Millionen Euro mehr eingeplant. Ministerpräsident Dietmar Woidke verteidigte die Einsparpläne für die nächsten 2 Jahre. Brandenburg brauche stabile Finanzen, sagte er. Der Haushalt müsse konsolidiert werden. So wird es neue Bahnlinien erst einmal nicht geben und auch die Nutzung von Wasser soll teurer werden. Kritik kam von der AfD, die Sparpläne gingen nicht weit genug, sagt sie. Vor allem beim Personal müsse noch mehr gestrichen werden. Nach dem Tod einer 24-jährigen Frau in Erkner ist der Tatverdächtige in Untersuchungshaft genommen worden. Es bestehe der dringende Tatverdacht wegen Mordes, heißt es. Demnach habe der 29-Jährige seine ehemalige Freundin aus niederen Beweggründen getötet. Die 24-Jährige war am Montagmorgen in der Innenstadt von Erkner auf offener Straße erstochen worden. Sofortige Wiederbelebungsmaßnahmen hatten keinen Erfolg mehr. Die nach dem CSD-Anschlag im Berliner Tiergarten aufgestellte Regenbogenbank ist zerstört worden. Die Bank war vom Bezirk als Zeichen des Gedenkens für die Opfer und der Solidarität mit der queeren Community aufgestellt worden. Auch ein Baum wurde gepflanzt. Die Bank ist inzwischen abtransportiert worden, heißt es vom Bezirk weiter. Sie solle repariert und wieder aufgestellt werden. Die Polizei ermittelt aktuell gegen Unbekannt.
3: Soweit das Neueste aus der Radio SKW Nachrichtenredaktion. Das Wetter.
5: Bewölkt geht's durch diesen Mittwoch. 22 Grad misst das Thermometer bei uns in Wildau. Im Tagesverlauf bleibt es bedeckt. In der kommenden Nacht sinken die Temperaturen auf frische 12 Grad. Morgen erwarten uns Regenschauer. Zwischendurch schaut aber auch vereinzelt die Sonne vorbei mit Höchstwerten um 21 Grad und Tiefstwerten um 12 Grad.
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5: A12, Frankfurt Richtung Berlin. Zwischen Briesen und Fürstenwalde West ist nach wie vor in beiden Richtungen nur eine Spur frei. A13, Berlin Richtung Dresden. Zwischen Großköris und Baruth staut es sich an einer Baustelle.
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5: Geblitzt wird heute in Ludwigsfelde, Zossener Straße, halbe Teupitzer Straße und in Zossen-Glienicker Straße.
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1: Die AWO-Einrichtung in der Märkischen Zeile 13 bis 16 in Königs Wusterhausen laden Nachbarn, Anwohnerinnen, Anwohner und Familien aus dem KWR-Neubau und Stadtgebiet morgen ab 14.30 Uhr auf der Grünfläche vor dem AWO-Gebäudekomplex zu einem Straßenfest ein. Die AWO-Einrichtung der Frühförderung, der sozialpädagogischen Familienhilfe und das Netzwerk Gesunde Kinder stellen ihre Angebote und Arbeitsschwerpunkte dabei vor. Es gibt zum Beispiel eine Teddy-Sprechstunde. Kinder werden gebeten, ihre Lieblingskuscheltiere und Puppen mitzubringen. Der Zahnmedizinische Dienst, LDS, ist vor Ort. Kinder können alte Zahnbürsten gegen neue tauschen und etwas über richtiges Zähneputzen lernen. Dazu gibt es ein umfangreiches und großes Programm. Die Veranstaltung ist kostenfrei und alle Interessierten sind eingeladen, mal vorbeizukommen.
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12: Mit Henrike Münster. 4 Wochen nach dem versuchten Drohnenanschlag auf den Flughafen Leipzig-Halle haben Ermittler nach Medienberichten konkrete Verdächtige identifiziert. NDR, WDR und Süddeutsche Zeitung berichten von 2 Männern aus Osteuropa. Bei einem der Tatverdächtigen soll es sich um einen Belarusen handeln. Seine DNA sei entdeckt worden. Der 2. Verdächtige besitzt demnach die lettische und die russische Staatsangehörigkeit. Er soll als Logistiker und Instrukteur an den Vorbereitungen beteiligt gewesen sein. Die Bundesregierung macht Russland für den versuchten Drohnenangriff verantwortlich. Nach dem mutmaßlichen Angriff auf das Stromnetz in Brandenburg ermittelt die Polizei inzwischen wegen Terrorverdachts. Die Täter sollen mehr als 1 Dutzend Geschosse unter Stromleitungen eines Umspannwerks am Kohlekraftwerk Jenschwalde im Süden Brandenburgs positioniert haben. Größerer Schaden entstand nach bisherigen Erkenntnissen nicht. Am Dienstagmorgen waren dort selbstgebaute Sprengkörper entdeckt worden. Brandenburgs Ministerpräsident Woidke sprach von einem mutmaßlichen Anschlag. 1 Woche nach der verheerenden Sturzflut in Nepal ist die Zahl der Todesopfer auf 1.127 gestiegen. Der Großteil der Toten konnte bislang nicht identifiziert werden. Nach Angaben der nepalesischen Polizei konnten bis Mittwochmorgen lediglich 95 Leichen an betroffene Familien übergeben werden. Als Auslöser der Sturzflut gilt ein Abbruch großer Mengen von Gletschereis und Felsgestein im Himalaya. Mehr als 4.600 Menschen werden weiterhin vermisst. Nach Schätzungen sind rund 90.000 Menschen von der Katastrophe betroffen. Der russische Präsident Putin hat die deutschen Strafmaßnahmen wegen des versuchten Drohnenangriffs auf den Flughafen Leipzig-Halle als schweren Fehler bezeichnet. Zugleich wies er eine Verantwortung Russlands zurück. Die Reaktion der Bundesregierung hänge vielmehr mit den bevorstehenden Wahlkämpfen zusammen, sagte Putin. Die Sanktionen liefen den Interessen des deutschen Volkes zuwider. Die Bundesregierung hatte als Reaktion die Schließung des russischen Generalkonsulats in Bonn angeordnet. Außerdem soll der Vertrag für das russische Haus in Berlin gekündigt werden.
11: Soweit das Neueste aus der Radio SKW Nachrichtenredaktion. 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
13: Bewölkt geht's durch diesen Mittwoch. 22 Grad misst das Thermometer bei uns in Wildau. Im Tagesverlauf bleibt es bedeckt. In der kommenden Nacht sinken die Temperaturen auf frische 12 Grad. Morgen erwarten uns Regenschauer. Zwischendurch schaut aber auch vereinzelt die Sonne vorbei mit Höchstwerten um 21 Grad und Tiefstwerten um 12 Grad.
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13: A12, Frankfurt Richtung Berlin, zwischen

0: Friesen und Fürstenwalde West ist nach wie vor in beiden Richtungen nur eine Spur frei. A13, Berlin Richtung Dresden. Zwischen Großköris und Baruth staut es sich an einer Baustelle.
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0: Blitzer. Geblitzt wird heute in Ludwigsfelde, Zossener Straße, halbe Teupitzer Straße und in Zossen Glienicker Straße.
1: 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Entweder anrufen oder auch ganz einfach per WhatsApp direkt zu uns ins Studio. 033 75 52 73 60.
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1: Spuren sichern, DNA-Analysen zeigen oder mal im Streifenwagen sitzen. Gemeinsam mit vielen Partnern aus dem Blaulichtbereich lädt die Polizeidirektion Süd auf dem Polizeicampus in der Juri-Gagarin-Straße in Cottbus zum Tag der offenen Tür ein. Das jetzt am kommenden Samstag, 5. September von 10 bis 17 Uhr. Dazu jetzt mehr vom Sprecher der Polizeidirektion Süd, Stefan Penschke. Guten Tag.
2: Einen wunderschönen guten Tag, Frau Potzki.
1: Herr Penschke, wir wollen sprechen über einen wirklich tollen Tag, den Tag der offenen Tür bei der Polizeidirektion Süd, jetzt am kommenden Wochenende. Was genau ist denn da geplant?
2: Um 10.10 Uhr wird die offizielle Begrüßung stattfinden durch den Leiter der Polizeidirektion. Und dann geht es schon in die nächsten Programmpunkte. Also um 11 Uhr zum Beispiel findet ein Konzert des Landespolizeiorchesters statt. Ab 12.30 Uhr eine Vorführung der Bereitschaftspolizei inklusive der Wasserwerfer. Um 13 Uhr möchte die DEKRA sich präsentieren und eine Vorführung durchführen. Dort wird ein Auto auf einen Baum stoßen. Mehr möchte ich vielleicht gar nicht verraten, um es vielleicht ein bisschen neugierig zu halten. Ab 13.30 Uhr werden die Diensthunde sich vorstellen und eine kleine Vorführung machen. Aber es ist noch nicht nur für groß was dabei, sondern wir haben natürlich auch einen Kinderquiz vorbereitet, wo dann so spätestens um 15.30 Uhr eine Auslosung stattfindet, wo dann auch kleine Präsente auf die jüngeren Teilnehmer warten.
1: Also ich finde immer so schön, so ein Tag der offenen Tür ist ja wirklich auch mal so ein bisschen Polizei zum Anfassen. Man darf mal so ein bisschen hinter die Kulissen gucken. Was würden Sie denn sagen? Was ist so ein ganz besonderes Highlight? Worauf freuen Sie sich vielleicht auch gerade als Polizei selbst als Programm-Highlight?
2: Für uns ist jeder Partner, sowohl intern als auch extern, ein Highlight, was man vielleicht noch benennen könnte. Also es wird die Möglichkeit geben, in die DNA-Analyse der Kriminalpolizei reinzugucken. Es gibt auch einen Stand, der die Geschichte der Polizei des Landes Brandenburg vorstellt, als auch die externen Partner wie die DEKRA, die Feuerwehr, der Katastrophenschutz, die Verkehrswacht, die auch einen Verkehrsunfallsimulator zur Verfügung stellt, wo man sich mal reinsetzen kann und ein Verkehrsunfall simuliert wird und man sich dann selber befreien muss. Also ist jetzt nichts Gefährliches, aber ich denke mal, ist für alle ein Highlight, dann, was man nicht erleben möchte im Alltäglichen, aber wo jeder die Chance hat, mal zu sehen, was dann passiert, wenn mein Auto auf dem Dach liegt. Und für die Kinder neben Malen, Basteln, Kinderschminken und gibt es auch eine Hüftburg oder auch das Entenkeschern, wo man dann sein Geschick unter Beweis stellen muss.
1: Okay. Warum sagen Sie, ist dieser Tag der offenen Tür auch für die Polizei so wichtig?
2: Wir sehen es als nicht nur interne, dass wir die einzelnen Stationen auch mal zusammenbringen als Netzwerk, als auch nach außen eine Öffentlichkeitsarbeit zu zeigen, wir sind für den Bürger da, was können wir bieten, wo sind unsere Grenzen, was brauchen wir vielleicht auch mal für die Hilfestellung von den Bürgern selbst. Wir haben auch Stände vorbereitet, wo es um Seniorenprävention geht, wo wir sozusagen auch dem lebensälteren Mitbürger dann darstellen wollen, worauf zu achten ist. Und vielleicht können wir aber auch aus den Erzählungen dann selber noch neue Ansätze für neue Präventionsmöglichkeiten oder Hinweise, worauf müssten wir als Polizei noch achten, wo lauern die Gefahren bei den Senioren auch noch. Also es ist so ein Geben und Nehmen auf beiden Seiten, wo wir uns natürlich aber gerne präsentieren möchten und in der Hoffnung, dass alle, die anwesend sind, einen angenehmen Samstag haben.
1: Super, dann danke ich sehr fürs Neugierigmachen, fürs Tore aufmachen am Samstag. Und sage Dankeschön an Stefan Penschke, Sprecher der Polizeidirektion Süd. Dankeschön.
2: Dankeschön.
1: Stefan Penschke zum Tag der offenen Tür bei der Polizeidirektion Süd, jetzt am Samstag ab 10 Uhr in Cottbus. Freuen Sie sich auf tolle Einblicke in die verschiedenen Arbeitsfelder der Polizei, von der Kriminaltechnik bis hin zum Polizeiboot. Mehr zum Programm beim Tag der offenen Tür bei der Polizeidirektion Süd finden Sie auch unter polizei.brandenburg.de.
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1: Wie können Menschen miteinander reden, wenn die Meinungen weit auseinander liegen? Viele Menschen erleben unsere Gesellschaft als zunehmend gespalten und die öffentliche Debatte als hasserfüllter. Gleichzeitig wünschen sich mehr als 80% der Menschen mehr Vertrauen zwischen den Menschen. Genau deshalb startet in Königs Wusterhausen eine dreiteilige Gesprächsreihe mit dem von Mehr Demokratie e.V. entwickelten Format Sprechen und Zuhören. Veranstalter sind die Volkshochschule Dahme-Spreewald, das Mehrgenerationenhaus Königs Wusterhausen und Mehr Demokratie e.V. Das Ziel, einen Rahmen zu schaffen, in dem unterschiedliche Erfahrungen nebeneinander stehen dürfen. Nicht Debatte, sondern Gespräch. Und das Einander-Zuhören steht im Mittelpunkt. An drei Terminen kommen Menschen aus dem Landkreis zusammen, um in Kleingruppen zu sprechen und zuzuhören. Im Mittelpunkt stehen die eigenen Erfahrungen und Erlebnisse. Jede Person bekommt die gleiche Redezeit. Die anderen hören zu, ohne zu unterbrechen. Qualifizierte Moderatorinnen und Moderatoren sorgen für klare Kommunikationsregeln und eine Atmosphäre, in der ein Gespräch auf Augenhöhe möglich wird. Beim ersten Termin am 17. September stimmen die Teilnehmenden gemeinsam darüber ab, worüber beim dritten Termin am 3. Dezember gesprochen werden soll. Die Veranstaltenden möchten erfahren, welche gesellschaftlichen Themen die Menschen aktuell im Landkreis bewegen. Der Eintritt ist frei, für Getränke und einen kleinen Imbiss ist gesorgt. Eine Anmeldung ist nicht erforderlich, einfach vorbeikommen. Und mehr dazu unter anderem unter vhs-dame-spreewald.de.
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3: Mit Jörg Trotzki. Nach dem Fund von Brand- und Sprengsätzen am Umspannwerk Turno-Preilack nahe dem Kraftwerk Jenschwalde ermittelt die Polizei gegen Unbekannt. Noch wisse man nicht, wer die Urheber sind, sagte man uns. Die Brand- und Sprengvorrichtungen waren gestern Morgen gefunden worden. Die Brandsätze hätten jedoch nicht ausgelöst, sodass es zu keiner Explosion gekommen ist. Auf die Bevölkerung habe all dies keine Auswirkungen gehabt, wird betont. Der dortige Netzbetreiber sagt, die Stromversorgung war trotz des Vorfalls nicht unterbrochen. Dem Parsteiner See geht das Wasser aus. In den letzten 3 Jahren sei die Uferkante um mehr als 150 Meter zurückgegangen, klagten erneut Naturschützer und Wissenschaftler bei einem Ortstermin. Grund sei das sinkende Grundwasser, aus dem sich der Parsteiner See speist. Auch die durch den Klimawandel verursachte, immer früher einsetzende Vegetation trage dazu bei, heißt es weiter. Diesen sogenannten Grundwasserstress haben aber auch nahezu alle anderen Brandenburger Landkreise. Der Naturschutzbund fordert einen noch sparsameren Umgang mit Grundwasser. Im nächsten Jahr will das Brandenburger Umweltministerium ein neues Wassergesetz vorlegen. Am Berliner Hauptbahnhof und am Bahnhof Gesundbrunnen gilt ab sofort ein striktes Alkoholverbot. Das Trinken von Alkohol ist sowohl auf den Bahnsteigen als auch in den Empfangshallen untersagt. Die Deutsche Bahn will mit der schrittweisen Umsetzung des bundesweiten Verbots für mehr Sauberkeit und Sicherheit sorgen. Das Alkoholverbot wird schrittweise umgesetzt. Bis Mitte Oktober soll es an allen rund 5.500 Bahnhöfen in Deutschland gelten.
2: Soweit das Neueste aus der Radio SKW Nachrichtenredaktion. Das Wetter.
4: Bewölkt geht's durch diesen Mittwoch. 22 Grad misst das Thermometer bei uns in Wildau. Im Tagesverlauf bleibt es bedeckt. In der kommenden Nacht sinken die Temperaturen auf frische 12 Grad. Morgen erwarten uns Regenschauer. Zwischendurch schaut aber auch vereinzelt die Sonne vorbei mit Höchstwerten um 21 Grad und Tiefstwerten um 12 Grad.
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4: A12, Frankfurt Richtung Berlin. Zwischen Briesen und Fürstenwalde West ist nach wie vor in beiden Richtungen nur eine Spur frei. A13, Berlin Richtung Dresden. Zwischen Großköris und Barut staut es sich an einer Baustelle.
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4: Geblitzt wird heute in Ludwigsfelde, Zossener Straße, halbe Teupitzer Straße und in Zossen-Glienicker Straße.
5: 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Entweder anrufen oder auch ganz einfach per WhatsApp direkt zu uns ins Studio. 033 75 52 73 60.

Hier ist Radio SKW. 777 Jahre Krummsee, wenn das kein Grund zum Feiern ist. An diesem Wochenende wird der Festplatz am See in Krummsee zur großen Jubiläumsmeile. Von Samstag bis Sonntag feiert Krummsee seine 777. Jahrfeier mit einem bunten Programm für die ganze Familie. Los geht's am Samstag um 10 Uhr. Mit einem Gottesdienst am Strand. Um 12 Uhr wartet dann ein ganz besonderer Höhepunkt, der große Festumzug auf dem See mit allen Ortsteilen von Mittenwalde. Ab 14 Uhr startet das große Festprogramm mit Chören, dem Mittenwalder Karnevalsverein und Undine Lux Comedy Feuershow und jeder Menge Unterhaltung. Für die passende Musik und beste Stimmung sorgt am Samstag außerdem DJ Ernies Musikbox. Auch für die Kleinen ist mit Hüpfburg, Ponyreiten, Seifenblasen, Basteln, Glücksrad und vielem mehr ordentlich was los. Und wer Krummsee einmal aus einer ganz besonderen Perspektive erleben möchte, steigt beim Kranfahren hoch hinaus und genießt den Blick über den ganzen Ort. Am Sonntag geht's mit Frühschoppen, Bernies Musikexpress und der brandenburgischen Schalmeienkapelle musikalisch und stimmungsvoll weiter. Damit ein großes Jubiläum wie dieses zu einem besonderen Fest für den ganzen Ort werden kann, braucht es engagierte Unterstützer. Ein herzliches Dankeschön geht deshalb an den Hauptsponsor der 770-Jahr-Feier, Christian Kantschur Werbung und Design, für die Unterstützung und das Engagement für Krummsee. 777 Jahre Krummsee, ein Dorf, eine Geschichte, ein Fest. An diesem Samstag und Sonntag auf dem Festplatz am See. Der Eintritt ist frei. Und wir von Radio SKW wünschen am kommenden Wochenende ein fantastisches, ein tolles Fest. 777 Jahre Krummsee.

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1: Die AWO-Einrichtung in der Märkischen Zeile 13 bis 16 in Königs Wusterhausen laden Nachbarn, Anwohnerinnen, Anwohner und Familien aus dem KWR-Neubau und Stadtgebiet morgen ab 14.30 Uhr auf der Grünfläche vor dem AWO-Gebäudekomplex zu einem Straßenfest ein. Die AWO-Einrichtung der Frühförderung, der sozialpädagogischen Familienhilfe und das Netzwerk Gesunde Kinder stellen ihre Angebote und Arbeitsschwerpunkte dabei vor. Es gibt zum Beispiel eine Teddy-Sprechstunde. Kinder werden gebeten, ihre Lieblingskuscheltiere und Puppen mitzubringen. Der Zahnmedizinische Dienst, LDS, ist vor Ort. Kinder können alte Zahnbürsten gegen neu tauschen und etwas über richtiges Zähneputzen lernen. Dazu gibt es ein umfangreiches und großes Programm. Die Veranstaltung ist kostenfrei und alle Interessierten sind eingeladen, mal vorbeizukommen.
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4: Mit Henrike Münster. 4 Wochen nach dem versuchten Drohnenanschlag auf den Flughafen Leipzig-Halle haben Ermittler nach Medienberichten konkrete Verdächtige identifiziert. NDR, WDR und Süddeutsche Zeitung berichten von 2 Männern aus Osteuropa. Bei einem der Tatverdächtigen soll es sich um einen Belarusen handeln. Seine DNA sei entdeckt worden. Der 2. Verdächtige besitzt demnach die lettische und die russische Staatsangehörigkeit. Er soll als Logistiker und Instrukteur an den Vorbereitungen beteiligt gewesen sein. Die Bundesregierung macht Russland für den versuchten Drohnenangriff verantwortlich. Nach dem mutmaßlichen Angriff auf das Stromnetz in Brandenburg ermittelt die Polizei inzwischen wegen Terrorverdachts. Die Täter sollen mehr als 1 Dutzend Geschosse unter Stromleitungen eines Umspannwerks am Kohlekraftwerk Jenschwalde im Süden Brandenburgs positioniert haben. Größerer Schaden entstand nach bisherigen Erkenntnissen nicht. Am Dienstagmorgen waren dort selbstgebaute Sprengkörper entdeckt worden. Brandenburgs Ministerpräsident Woidke sprach von einem mutmaßlichen Anschlag. 1 Woche nach der verheerenden Sturzflut in Nepal ist die Zahl der Todesopfer auf 1.127 gestiegen. Der Großteil der Toten konnte bislang nicht identifiziert werden. Nach Angaben der nepalesischen Polizei konnten bis Mittwochmorgen lediglich 95 Leichen an betroffene Familien übergeben werden. Als Auslöser der Sturzflut gilt ein Abbruch großer Mengen von Gletschereis und Felsgestein im Himalaya. Mehr als 4.600 Menschen werden weiterhin vermisst. Nach Schätzungen sind rund 90.000 Menschen von der Katastrophe betroffen. Der russische Präsident Putin hat die deutschen Strafmaßnahmen wegen des versuchten Drohnenangriffs auf den Flughafen Leipzig-Halle als schweren Fehler bezeichnet. Zugleich wies er eine Verantwortung Russlands zurück. Die Reaktion der Bundesregierung hänge vielmehr mit den bevorstehenden Wahlkämpfen zusammen, sagte Putin. Die Sanktionen liefen den Interessen des deutschen Volkes zuwider. Die Bundesregierung hatte als Reaktion die Schließung des russischen Generalkonsulats in Bonn angeordnet. Außerdem soll der Vertrag für das russische Haus in Berlin gekündigt werden.
3: Soweit das Neueste aus der Radio SKW Nachrichtenredaktion. 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

0: Medienberichten konkrete Verdächtige identifiziert. NDR, WDR und Süddeutsche Zeitung berichten von zwei Männern aus Osteuropa. Bei einem der Tatverdächtigen soll es sich um einen Belarusen handeln. Seine DNA sei entdeckt worden. Der zweite Verdächtige besitzt demnach die lettische und die russische Staatsangehörigkeit. Er soll als Logistiker und Instrukteur an den Vorbereitungen beteiligt gewesen sein. Die Bundesregierung macht Russland für den versuchten Drohnenangriff verantwortlich. Nach dem mutmaßlichen Angriff auf das Stromnetz in Brandenburg ermittelt die Polizei inzwischen wegen Terrorverdachts. Die Täter sollen mehr als ein Dutzend Geschosse unter Stromleitungen eines Umspannwerks am Kohlekraftwerk Jenschwalde im Süden Brandenburgs positioniert haben. Größerer Schaden entstand nach bisherigen Erkenntnissen nicht. Am Dienstagmorgen waren dort selbstgebaute Sprengkörper entdeckt worden. Brandenburgs Ministerpräsident Woidke sprach von einem mutmaßlichen Anschlag. Eine Woche nach der verheerenden Sturzflut in Nepal ist die Zahl der Todesopfer auf 1.127 gestiegen. Der Großteil der Toten konnte bislang nicht identifiziert werden. Nach Angaben der nepalesischen Polizei konnten bis Mittwochmorgen lediglich 95 Leichen an betroffene Familien übergeben werden. Als Auslöser der Sturzflut gilt ein Abbruch großer Mengen von Gletschereis und Felsgestein im Himalaya. Mehr als 4.600 Menschen werden weiterhin vermisst. Nach Schätzungen sind rund 90.000 Menschen von der Katastrophe betroffen. Der russische Präsident Putin hat die deutschen Strafmaßnahmen wegen des versuchten Drohnenangriffs auf den Flughafen Leipzig-Halle als schweren Fehler bezeichnet. Zugleich wies er eine Verantwortung Russlands zurück. Die Reaktion der Bundesregierung hänge vielmehr mit den bevorstehenden Wahlkämpfen zusammen, sagte Putin. Die Sanktionen liefen den Interessen des deutschen Volkes zuwider. Die Bundesregierung hatte als Reaktion die Schließung des russischen Generalkonsulats in Bonn angeordnet. Außerdem soll der Vertrag für das russische Haus in Berlin gekündigt werden.
1: Soweit das Neueste aus der Radio SKW Nachrichtenredaktion. 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
5: Mit Henrike Münster. 4 Wochen nach dem versuchten Drohnenanschlag auf den Flughafen Leipzig-Halle haben Ermittler nach Medien

0: Schwalde im Süden Brandenburgs positioniert haben. Größerer Schaden entstand nach bisherigen Erkenntnissen nicht. Am Dienstagmorgen waren dort selbstgebaute Sprengkörper entdeckt worden. Brandenburgs Ministerpräsident Woidke sprach von einem mutmaßlichen Anschlag. Eine Woche nach der verheerenden Sturzflut in Nepal ist die Zahl der Todesopfer auf 1127 gestiegen. Der Großteil der Toten konnte bislang nicht identifiziert werden. Nach Angaben der nepalesischen Polizei konnten bis Mittwochmorgen lediglich 95 Leichen an betroffene Familien übergeben werden. Als Auslöser der Sturzflut gilt ein Abbruch großer Mengen von Gletschereis und Felsgestein im Himalaya. Mehr als 4.600 Menschen werden weiterhin vermisst. Nach Schätzungen sind rund 90.000 Menschen von der Katastrophe betroffen. Der russische Präsident Putin hat die deutschen Strafmaßnahmen wegen des versuchten Drohnenangriffs auf den Flughafen Leipzig-Halle als schweren Fehler bezeichnet. Zugleich wies er eine Verantwortung Russlands zurück. Die Reaktion der Bundesregierung hänge vielmehr mit den bevorstehenden Wahlkämpfen zusammen, sagte Putin. Die Sanktionen liefen den Interessen des deutschen Volkes zuwider. Die Bundesregierung hatte als Reaktion die Schließung des russischen Generalkonsulats in Bonn angeordnet. Außerdem soll der Vertrag für das russische Haus in Berlin gekündigt werden.
1: Soweit das Neueste aus der Radio SKW Nachrichtenredaktion. 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
2: Mit Henrike Münster. 4 Wochen nach dem versuchten Drohnenanschlag auf den Flughafen Leipzig-Halle haben Ermittler nach Medienberichten konkrete Verdächtige identifiziert. NDR, WDR und Süddeutsche Zeitung berichten von 2 Männern aus Osteuropa. Bei einem der Tatverdächtigen soll es sich um einen Belarusen handeln. Seine DNA sei entdeckt worden. Der 2. Verdächtige besitzt demnach die lettische und die russische Staatsangehörigkeit. Er soll als Logistiker und Instrukteur an den Vorbereitungen beteiligt gewesen sein. Die Bundesregierung macht Russland für den versuchten Drohnenangriff verantwortlich. Nach dem mutmaßlichen Angriff auf das Stromnetz in Brandenburg ermittelt die Polizei inzwischen wegen Terrorverdachts. Die Täter sollen mehr als 1 Dutzend Geschosse unter Stromleitungen eines Umspannwerks am Kohlekraftwerk

0: Nach Schätzungen sind rund 90.000 Menschen von der Katastrophe betroffen. Der russische Präsident Putin hat die deutschen Strafmaßnahmen wegen des versuchten Drohnenangriffs auf den Flughafen Leipzig-Halle als schweren Fehler bezeichnet. Zugleich wies er eine Verantwortung Russlands zurück. Die Reaktion der Bundesregierung hänge vielmehr mit den bevorstehenden Wahlkämpfen zusammen, sagte Putin. Die Sanktionen liefen den Interessen des deutschen Volkes zuwider. Die Bundesregierung hatte als Reaktion die Schließung des russischen Generalkonsulats in Bonn angeordnet. Außerdem soll der Vertrag für das russische Haus in Berlin gekündigt werden.
1: Soweit das Neueste aus der Radio SKW Nachrichtenredaktion. 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
3: Mit Henrike Münster. 4 Wochen nach dem versuchten Drohnenanschlag auf den Flughafen Leipzig-Halle haben Ermittler nach Medienberichten konkrete Verdächtige identifiziert. NDR, WDR und Süddeutsche Zeitung berichten von 2 Männern aus Osteuropa. Bei einem der Tatverdächtigen soll es sich um einen Belarusen handeln. Seine DNA sei entdeckt worden. Der 2. Verdächtige besitzt demnach die lettische und die russische Staatsangehörigkeit. Er soll als Logistiker und Instrukteur an den Vorbereitungen beteiligt gewesen sein. Die Bundesregierung macht Russland für den versuchten Drohnenangriff verantwortlich. Nach dem mutmaßlichen Angriff auf das Stromnetz in Brandenburg ermittelt die Polizei inzwischen wegen Terrorverdachts. Die Täter sollen mehr als 1 Dutzend Geschosse unter Stromleitungen eines Umspannwerks am Kohlekraftwerk Jenschwalde im Süden Brandenburgs positioniert haben. Größerer Schaden entstand nach bisherigen Erkenntnissen nicht. Am Dienstagmorgen waren dort selbstgebaute Sprengkörper entdeckt worden. Brandenburgs Ministerpräsident Woidke sprach von einem mutmaßlichen Anschlag. 1 Woche nach der verheerenden Sturzflut in Nepal ist die Zahl der Todesopfer auf 1.127 gestiegen. Der Großteil der Toten konnte bislang nicht identifiziert werden. Nach Angaben der nepalesischen Polizei konnten bis Mittwochmorgen lediglich 95 Leichen an betroffene Familien übergeben werden. Als Auslöser der Sturzflut gilt ein Abbruch großer Mengen von Gletschereis und Felsgestein im Himalaya. Mehr als 4.600 Menschen werden weiterhin vermisst. Nach

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2: Mit Henrike Münster. 4 Wochen nach dem versuchten Drohnenanschlag auf den Flughafen Leipzig-Halle haben Ermittler nach Medienberichten konkrete Verdächtige identifiziert. NDR, WDR und Süddeutsche Zeitung berichten von 2 Männern aus Osteuropa. Bei einem der Tatverdächtigen soll es sich um einen Belarusen handeln. Seine DNA sei entdeckt worden. Der 2. Verdächtige besitzt demnach die lettische und die russische Staatsangehörigkeit. Er soll als Logistiker und Instrukteur an den Vorbereitungen beteiligt gewesen sein. Die Bundesregierung macht Russland für den versuchten Drohnenangriff verantwortlich. Nach dem mutmaßlichen Angriff auf das Stromnetz in Brandenburg ermittelt die Polizei inzwischen wegen Terrorverdachts. Die Täter sollen mehr als 1 Dutzend Geschosse unter Stromleitungen eines Umspannwerks am Kohlekraftwerk Jenschwalde im Süden Brandenburgs positioniert haben. Größerer Schaden entstand nach bisherigen Erkenntnissen nicht. Am Dienstagmorgen waren dort selbstgebaute Sprengkörper entdeckt worden. Brandenburgs Ministerpräsident Woidke sprach von einem mutmaßlichen Anschlag. 1 Woche nach der verheerenden Sturzflut in Nepal ist die Zahl der Todesopfer auf 1.127 gestiegen. Der Großteil der Toten konnte bislang nicht identifiziert werden. Nach Angaben der nepalesischen Polizei konnten bis Mittwochmorgen lediglich 95 Leichen an betroffene Familien übergeben werden. Als Auslöser der Sturzflut gilt ein Abbruch großer Mengen von Gletschereis und Felsgestein im Himalaya. Mehr als 4.600 Menschen werden weiterhin vermisst. Nach Schätzungen sind rund 90.000 Menschen von der Katastrophe betroffen. Der russische Präsident Putin hat die deutschen Strafmaßnahmen wegen des versuchten Drohnenangriffs auf den Flughafen Leipzig-Halle als schweren Fehler bezeichnet. Zugleich wies er eine Verantwortung Russlands zurück. Die Reaktion der Bundesregierung hänge vielmehr mit den bevorstehenden Wahlkämpfen zusammen, sagte Putin. Die Sanktionen liefen den Interessen des deutschen Volkes zuwider. Die Bundesregierung hatte als Reaktion die Schließung des russischen Generalkonsulats in Bonn angeordnet. Außerdem soll der Vertrag für das russische Haus in Berlin gekündigt werden.
1: Soweit das Neueste aus der Radio SKW Nachrichtenredaktion.

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2: Mit Henrike Münster. 4 Wochen nach dem versuchten Drohnenanschlag auf den Flughafen Leipzig-Halle haben Ermittler nach Medienberichten konkrete Verdächtige identifiziert. NDR, WDR und Süddeutsche Zeitung berichten von 2 Männern aus Osteuropa. Bei einem der Tatverdächtigen soll es sich um einen Belarusen handeln. Seine DNA sei entdeckt worden. Der 2. Verdächtige besitzt demnach die lettische und die russische Staatsangehörigkeit. Er soll als Logistiker und Instrukteur an den Vorbereitungen beteiligt gewesen sein. Die Bundesregierung macht Russland für den versuchten Drohnenangriff verantwortlich. Nach dem mutmaßlichen Angriff auf das Stromnetz in Brandenburg ermittelt die Polizei inzwischen wegen Terrorverdachts. Die Täter sollen mehr als 1 Dutzend Geschosse unter Stromleitungen eines Umspannwerks am Kohlekraftwerk Jenschwalde im Süden Brandenburgs positioniert haben. Größerer Schaden entstand nach bisherigen Erkenntnissen nicht. Am Dienstagmorgen waren dort selbstgebaute Sprengkörper entdeckt worden. Brandenburgs Ministerpräsident Woidke sprach von einem mutmaßlichen Anschlag. Eine Woche nach der verheerenden Sturzflut in Nepal ist die Zahl der Todesopfer auf 1.127 gestiegen. Der Großteil der Toten konnte bislang nicht identifiziert werden. Nach Angaben der nepalesischen Polizei konnten bis Mittwochmorgen lediglich 95 Leichen an betroffene Familien übergeben werden. Als Auslöser der Sturzflut gilt ein Abbruch großer Mengen von Gletschereis und Felsgestein im Himalaya. Mehr als 4.600 Menschen werden weiterhin vermisst. Nach Schätzungen sind rund 90.000 Menschen von der Katastrophe betroffen. Der russische Präsident Putin hat die deutschen Strafmaßnahmen wegen des versuchten Drohnenangriffs auf den Flughafen Leipzig-Halle als schweren Fehler bezeichnet. Zugleich wies er eine Verantwortung Russlands zurück. Die Reaktion der Bundesregierung hänge vielmehr mit den bevorstehenden Wahlkämpfen zusammen, sagte Putin. Die Sanktionen liefen den Interessen des deutschen Volkes zuwider. Die Bundesregierung hatte als Reaktion die Schließung des russischen Generalkonsulats in Bonn angeordnet. Außerdem soll der Vertrag für das russische Haus in Berlin gekündigt werden.
1: Soweit das Neueste aus der Radio SKW Nachrichtenredaktion. 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
2: Mit Henrike Münster. 4 Wochen nach dem versuchten Drohnenanschlag auf den Flughafen Leipzig-Halle haben Ermittler nach Medienberichten konkrete Verdächtige identifiziert. NDR, WDR und Süddeutsche Zeitung berichten von 2 Männern aus Osteuropa. Bei einem der Tatverdächtigen soll es sich um einen Belarusen handeln. Seine DNA sei entdeckt worden. Der 2. Verdächtige besitzt demnach die lettische und die russische Staatsangehörigkeit. Er soll als Logistiker und Instrukteur an den Vorbereitungen beteiligt gewesen sein. Die Bundesregierung macht Russland für den versuchten Drohnenangriff verantwortlich. Nach dem mutmaßlichen Angriff auf das Stromnetz in Brandenburg ermittelt die Polizei inzwischen wegen Terrorverdachts. Die Täter sollen mehr als 1 Dutzend Geschosse unter Stromleitungen eines Umspannwerks am Kohlekraftwerk Jenschwalde im Süden Brandenburgs positioniert haben. Größerer Schaden entstand nach bisherigen Erkenntnissen nicht. Am Dienstagmorgen waren dort selbstgebaute Sprengkörper entdeckt worden. Brandenburgs Ministerpräsident Woidke sprach von einem mutmaßlichen Anschlag. 1 Woche nach der verheerenden Sturzflut in Nepal ist die Zahl der Todesopfer auf 1.127 gestiegen. Der Großteil der Toten konnte bislang nicht identifiziert werden. Nach Angaben der nepalesischen Polizei konnten bis Mittwochmorgen lediglich 95 Leichen an betroffene Familien übergeben werden. Als Auslöser der Sturzflut gilt ein Abbruch großer Mengen von Gletschereis und Felsgestein im Himalaya. Mehr als 4.600 Menschen werden weiterhin vermisst. Nach Schätzungen sind rund 90.000 Menschen von der Katastrophe betroffen. Der russische Präsident Putin hat die deutschen Strafmaßnahmen wegen des versuchten Drohnenangriffs auf den Flughafen Leipzig-Halle als schweren Fehler bezeichnet. Zugleich wies er eine Verantwortung Russlands zurück. Die Reaktion der Bundesregierung hänge vielmehr mit den bevorstehenden Wahlkämpfen zusammen, sagte Putin. Die Sanktionen liefen den Interessen des deutschen Volkes zuwider. Die Bundesregierung hatte als Reaktion die Schließung des russischen Generalkonsulats in Bonn angeordnet. Außerdem soll der Vertrag für das russische Haus in Berlin gekündigt werden.
1: Soweit das Neueste aus der Radio SKW Nachrichtenredaktion. 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
2: Mit Henrike Münster. 4 Wochen nach dem versuchten Drohnenanschlag auf den Flughafen Leipzig-Halle haben Ermittler nach Medienberichten konkrete Verdächtige